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1: Um 3 Uhr mit Olaf Knapp. Im Konflikt zwischen den USA und Iran gibt es einen Durchbruch. Nach Angaben des pakistanischen Premierministers Sharif haben

0: beide Seiten ein Abkommen für ein Ende des Krieges erzielt. Aus Washington, Anne Schneider.
1: Demnach sollen die USA und der Iran einer sofortigen und dauerhaften Waffenruhe zugestimmt haben, auch auf Nebenschauplätzen wie im Libanon. Die offizielle Unterzeichnung ist für den 19. Juni in der Schweiz geplant. US-Präsident Donald Trump spricht allerdings schon jetzt von einem abgeschlossenen Deal. Zentraler Punkt: Der Iran verpflichtet sich, auf Atomwaffen zu verzichten. Im Gegenzug soll die wichtige Straße von Hormuz wieder geöffnet werden. Die US-Seeblockade würde aufgehoben. Offen bleibt die Frage des iranischen Nuklearmaterials. Trump sagte, darum wolle man sich später kümmern, in den kommenden Wochen.
0: Die hohe Teilzeitquote von Frauen kostet Deutschland nach Einschätzung des Ökonomen Marcel Fratscher großes wirtschaftliches Potenzial. Eine höhere Erwerbsbeteiligung von Frauen wäre zudem das effektivste Instrument, um das gesetzliche Rentensystem zu stabilisieren, sagte der Präsident des Deutschen Instituts für Wirtschaftsforschung dem Redaktionsnetzwerk Deutschland. In Deutschland arbeitet etwa die Hälfte der erwerbstätigen Frauen in Teilzeit. Russische Raketen haben in der Nacht die Hauptkirche des UNESCO-geschützten Höhlenklosters in der ukrainischen Hauptstadt Kiew in Brand gesetzt. In sozialen Netzwerken kursieren Bilder des brennenden Daches der Maria-Einschlafenskathedrale, dem historischen Wahrzeichen der Stadt. Auch ein Hochhaus steht in Flammen. Bürgermeister Klitschko zufolge sind außerdem 140.000 Einwohner ohne Strom, weil Oberleitungen beschädigt wurden. Trümmer abgeschossener Drohnen hätten weitere Häuser und Autos in Brand gesetzt. Die deutsche Fußballnationalmannschaft hat ihr erstes WM-Spiel klar gewonnen. Das Team besiegte WM-Neuling Curaçao mit 7:1. Aus dem ARD-WM-Team Jakob Rüger.
2: Die deutsche Nationalmannschaft ist auf dem 2,5-stündigen Rückflug von Houston ins Teamquartier nach Winston-Salem. Das 7:1 war der zweithöchste deutsche WM-Sieg der Geschichte. In Dallas haben sich die Niederlande und Japan 2:2 unentschieden getrennt. Die Niederländer verspielten dabei zweimal eine Führung. Europameister Spanien wird hingegen ohne Jüngster Lamine Yamal in die WM starten. Das bestätigte Trainer Luis de la Fuente vor dem Auftakt gegen Außenseiter Kap Verde am Montag.
0: Das Wetter in Deutschland. Tagsüber vom Norden bis zur Mitte viele Wolken und vereinzelt Schauer. Nach Süden dann mehr Sonne und oft trocken. Minimal 16 Grad auf Sylt bis maximal 26 Grad am Oberrhein. Es ist 3:03.
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1: Um 4 Uhr mit Olaf Knapp. Im Konflikt zwischen den USA und Iran gibt es einen Durchbruch. Nach Angaben des pakistanischen Premierministers Sharif haben beide Seiten ein Abkommen für ein Ende des Krieges erzielt. Aus Washington Anne Schneider.
2: Demnach sollen die USA und der Iran einer sofortigen und dauerhaften Waffenruhe zugestimmt haben, auch auf Nebenschauplätzen wie im Libanon. Die offizielle Unterzeichnung ist für den 19. Juni in der Schweiz geplant. US-Präsident Donald Trump spricht allerdings schon jetzt von einem abgeschlossenen Deal. Zentraler Punkt: Der Iran verpflichtet sich, auf Atomwaffen zu verzichten. Im Gegenzug soll die wichtige Straße von Hormuz wieder geöffnet werden. Die US-Seeblockade würde aufgehoben. Offen bleibt die Frage des iranischen Nuklearmaterials. Trump sagte, darum wolle man sich später kümmern.

0: in den kommenden Wochen.
1: Die hohe Teilzeitquote von Frauen kostet Deutschland nach Einschätzung des Ökonomen Marcel Fratscher großes wirtschaftliches Potenzial. Eine höhere Erwerbsbeteiligung von Frauen wäre zudem das effektivste Instrument, um das gesetzliche Rentensystem zu stabilisieren, sagte der Präsident des Deutschen Instituts für Wirtschaftsforschung dem Redaktionsnetzwerk Deutschland. In Deutschland arbeitet etwa die Hälfte der erwerbstätigen Frauen in Teilzeit. Gründe sind laut Fratscher etwa unzureichende Kinderbetreuung sowie geringe finanzielle Anreize, etwa wegen des Ehegattensplittings. Russische Raketen haben in der Nacht die Hauptkirche des UNESCO-geschützten Höhlenklosters in der ukrainischen Hauptstadt Kiew in Brand gesetzt. In sozialen Netzwerken kursieren Bilder des brennenden Daches der Maria-Entschlafenskathedrale, dem historischen Wahrzeichen der Stadt. Auch ein Hochhaus steht in Flammen. Bürgermeister Klitschko zufolge sind außerdem 140.000 Einwohner ohne Strom, weil Oberleitungen beschädigt wurden. Die deutsche Fußballnationalmannschaft hat ihr erstes Spiel bei der WM deutlich gewonnen. In Houston feierte das Team von Bundestrainer Nagelsmann gegen Curaçao einen 7:1 Sieg. Aus dem ARD-WM-Team Desiree Krause.
2: Auch vom vorübergehenden Ausgleich hat sich die deutsche Mannschaft nicht stoppen lassen. Das 7:1 ist der höchste Sieg der bisherigen WM. Spieler des Spiels wurde Kai Havertz, der zweimal für das DFB-Team traf. Deutschland hat jetzt insgesamt 239 WM-Tore erzielt und ist damit am bisherigen Bestwert von Brasilien vorbeigezogen.
1: Und die Elfenbeinküste und Ecuador haben sich 1:0 getrennt. Die Niederlande und Japan spielten 2:2. Das Wetter in Deutschland. Am Tage vom Norden bis zur Mitte viele Wolken und vereinzelt Schauer. Nach Süden mehr Sonne und oft trocken. 16 Grad auf Sylt bis 26 Grad am Oberrhein. Am Dienstag dann heiter bis wolkig und einzelne Schauer bei 17 bis maximal 29 Grad. Mittwoch im Norden wechselhaft, im Süden Sonne bis 33 Grad. Es ist 4:03 Uhr.
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1: Um 5 Uhr mit Olaf Knapp. Im Konflikt zwischen den USA und Iran gibt es einen Durchbruch. Nach Angaben des pakistanischen Premierministers Sharif haben beide Seiten ein Abkommen für ein Ende des Krieges erzielt. Aus Washington, Anne Schneider.
2: Demnach sollen die USA und der Iran einer sofortigen und dauerhaften Waffenruhe zugestimmt haben, auch auf Nebenschauplätzen wie im Libanon. Die offizielle Unterzeichnung ist für den 19. Juni in der Schweiz geplant. US-Präsident Donald Trump spricht allerdings schon jetzt von einem abgeschlossenen Deal. Zentraler Punkt: Der Iran verpflichtet sich, auf Atomwaffen zu verzichten. Im Gegenzug soll die wichtige Straße von Hormuz wieder geöffnet werden. Die US-Seeblockade würde aufgehoben. Offen bleibt die Frage des iranischen Nuklearmaterials. Trump sagte, darum wolle man sich später kümmern, in den kommenden Wochen.
1: In der französischen Stadt Evian, nahe der Schweizer Grenze, treffen sich ab heute die Staats- und Regierungschefs der 7 wichtigsten westlichen Industrienationen zu einem Gipfel. Dabei soll es vorrangig um das Abkommen zwischen den USA und dem Iran für ein Ende des Krieges gehen, aber auch um den Ukraine-Krieg und Probleme der Weltwirtschaft. Frankreichs Präsident Macron forderte vor dem Treffen, das Abkommen zwischen Washington und Teheran müsse die bedingungslose Wiedereröffnung der Straße von Hormuz ermöglichen. Die hohe Teilzeit

0: Teilzeitquote von Frauen kostet Deutschland nach Einschätzung des Ökonomen Marcel Fratscher großes wirtschaftliches Potenzial. Eine höhere Erwerbsbeteiligung von Frauen wäre zudem das effektivste Instrument, um das gesetzliche Rentensystem zu stabilisieren, sagte der Präsident des Deutschen Instituts für Wirtschaftsforschung dem Redaktionsnetzwerk Deutschland. In Deutschland arbeitet etwa die Hälfte der erwerbstätigen Frauen in Teilzeit. Die deutsche Fußballnationalmannschaft hat ihr erstes WM-Spiel klar gewonnen. Das Team besiegte WM-Neuling Curaçao mit 7:1. Aus dem ARD-WM-Team Jakob Rüger.
1: Mit dem zweithöchsten WM-Sieg ihrer Geschichte hat die deutsche Nationalmannschaft Houston verlassen und ist mittlerweile zurück im Teamquartier in Winston-Salem. Im Duell der beiden deutschen Gruppengegner besiegte die Elfenbeinküste in Philadelphia Ecuador mit 1:0 durch ein spätes Tor von Amad Diallo. Die Niederlande hat einen Auftaktsieg verpasst. In Dallas kam das Team gegen Japan trotz zweimaliger Führung nicht über ein 2:2 hinaus.
0: Das waren die Nachrichten. Das Wetter in Deutschland. Am Tage vom Norden bis zur Mitte viele Wolken und vereinzelt Schauer, nach Süden mehr Sonne und oft trocken bei 16 Grad auf Sylt bis maximal 26 Grad am Oberrhein. Dienstag heiter bis wolkig und einzelne Schauer 17 bis 29 Grad, Mittwoch im Norden wechselhaft, im Süden mehr Sonne 19 bis 33 Grad. Es ist 5:03 Uhr.
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1: Um 6 Uhr mit Michael Hafke. Die USA und der Iran haben sich laut Vermittlern auf Punkte geeinigt, wie sie den Konflikt beenden wollen. Dazu gehört auch, dass die Straße von Hormus wieder geöffnet wird. Allerdings ist eine Unterzeichnung erst für Ende der Woche geplant. Aus Washington, Anne Schneider.
2: Kernpunkt ist eine zeitlich begrenzte Waffenruhe, die auch andere Konflikte in der Region mit berühren soll, etwa im Libanon, wo die Lage weiterhin sehr angespannt ist. Ein weiterer zentraler Punkt ist natürlich die Straße von Hormus. Der Iran soll sie wieder für den internationalen Schiffsverkehr öffnen und die USA im Gegenzug ihre Seeblockade beenden. Allerdings ist sehr unsicher, ob das sofort und reibungslos funktioniert. Und die Frage ist natürlich auch, ob die Reedereien sich jetzt auf dieses Risiko einlassen und hier jetzt gleich wieder Schiffe durchschicken.
1: Heute beginnt im französischen Evian der G7-Gipfel. Die Staats- und Regierungschefs der führenden Industrienationen wollen über die Kriege im Iran und in der Ukraine sprechen. Der Ort des Gipfels ist abgesperrt, der Sicherheitsaufwand kolossal, berichtet Julia Borutta aus Evian.
3: Insgesamt sind rund 13.000 Polizisten im Einsatz, aber auch Feuerwehrleute, Sprengstoffexperten und Spürhunde und Spezialisten für nukleare oder chemische Gefahren. Auch der Genfer See an sich gilt als sicherheitsrelevanter Bereich und deshalb sind hier Dutzende Taucher und Boote im Einsatz. Die nahe Grenze zur Schweiz ist bis auf wenige Übergänge dicht. Die Schweizer Armee hat 4.000 Soldatinnen und Soldaten mobilisiert, um sensible Einrichtungen wie zum Beispiel den Genfer Flughafen zu schützen.
1: Die EU beginnt heute ihre Beitrittsverhandlungen mit der Republik Moldau und mit der Ukraine. Sabrina Fritz aus Brüssel über den Auftakt eines Prozesses, der lange dauern dürfte und bei dem an einigen Stellen bei der Ukraine besonders streng hingeschaut wird.
4: Da heißt es wesentliche Elemente und das klingt vielleicht ein bisschen einfach, aber da steckt wirklich ziemlich viel Musik drin, weil da geht es um Rechtsstaatlichkeit, also entscheiden die Gerichte unabhängig, da geht es um Korruption, wie werden

0: öffentliche Aufträge vergeben. Und das ist ja wirklich ein Schwachpunkt bei der Ukraine, weil das Land ist ja wirklich in den letzten Jahren auch durch viele Korruptionsfälle erschüttert worden. Also da wird man jetzt genau hinschauen. Und erst wenn also dieses Cluster erledigt ist, dann wird man sich nochmal um weitere Themen kümmern. Also das kann alles noch einige Jahre dauern.
1: Russische Angriffe mit Raketen und Drohnen haben in der Nacht in der Ukraine mindestens 9 Menschen getötet. 4 davon starben in Kiew. In der ukrainischen Hauptstadt geriet außerdem die Hauptkirche des UNESCO-geschützten Höhlenklosters in Brand. Im Internet kursieren Bilder des brennenden Daches der Maria-Entschlafens-Kathedrale, dem historischen Wahrzeichen der Stadt. Auch ein Hochhaus steht in Flammen. Bürgermeister Klitschko zufolge sind außerdem 140.000 Einwohner ohne Strom. Im ukrainischen Kharkiv starben durch russische Angriffe 5 Rettungskräfte. Die hohe Teilzeitquote von Frauen kostet Deutschland nach Einschätzung des Ökonomen Marcel Fratscher großes wirtschaftliches Potenzial. Die Gesellschaft verzichte so auf eine Menge Wohlstand, sagte der Präsident des Deutschen Instituts für Wirtschaftsforschung dem Redaktionsnetzwerk Deutschland. Eine höhere Erwerbsbeteiligung von Frauen wäre außerdem das effektivste Instrument, um das gesetzliche Rentensystem zu stabilisieren, so Fratscher. In Deutschland arbeitet etwa die Hälfte der erwerbstätigen Frauen in Teilzeit. Hürden auf dem Jobmarkt sind laut Fratscher unter anderem unzureichende Kinderbetreuung sowie geringe finanzielle Anreize, etwa wegen des Ehegattensplittings. Die deutsche Fußballnationalmannschaft hat bei ihrem ersten Spiel gegen Curaçao gestern Abend den bislang höchsten Sieg eines Teams bei dieser WM erreicht. Das DFB-Team gewann mit 7:1. Direkt danach flog es von Houston aus wieder zurück zu seinem WM-Quartier. Aus dem ARD-WM-Team Michael Küster.
2: Um Punkt 3.40 Uhr deutscher Zeit hat die Fußballnationalmannschaft ihr Quartier in Winston-Salem wieder erreicht. Im zweiten Spiel der deutschen Gruppe hat die Elfenbeinküste durch ein spätes Tor mit 1:0 gegen Ecuador gewonnen. Die Afrikaner sind am Samstag der nächste Gegner der DFB-Elf. In Gruppe F hat es in Dallas lange nach einem niederländischen Auftaktsieg gegen Japan ausgesehen, aber die Asiaten konnten ebenfalls kurz vor Schluss ausgleichen zum 2:2 Endstand.
1: Und das waren die Nachrichten. Das Wetter Norddeutschlands ist heute oft bewölkt. Örtlich gibt's einzelne Schauer. Im Verlauf dann Auflockerungen mit Sonne bei 16 bis 19 Grad. Und es ist windig bis in die Abendstunden hinein. Morgen dann ein Wechsel aus Sonne und Wolken. Es bleibt meist trocken und nur vereinzelt gibt es etwas Regen bei 16 bis 22 Grad. Am Mittwoch zeitweise Sonne. Später gibt's gebietsweise Regen 19 bis 25 Grad. Und am Donnerstag ist es oft heiter. Teilweise auch wolkig, es gibt nur vereinzelt Schauer und es wird richtig warm, 20 bis 30 Grad. Es ist 6.05 Uhr.
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1: Und wir haben eine Meldung. Die A30 Osnabrück Richtung Bad Oeynhausen ist im Kreuz Bad Oeynhausen wegen Bergungsarbeiten gesperrt. Kommen Sie sicher ans Ziel und wir wünschen eine gute Fahrt.
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5: Gute Nacht.

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Sie haben sich genau richtig entschieden. Wenn Sie die Mischung aus neuen Hits und bekannten Schlagern lieben, haben Sie heute früh schon ganz viel richtig gemacht. Und wenn Sie bei uns bleiben, verspreche ich Ihnen einen abwechslungsreichen Radiotag im Norden. Ich bin Carsten Gross. Meine Kolleginnen und Kollegen begleiten Sie gerne durch den Tag. Und das 365 Mal im Jahr. 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
1: Um 7 Uhr mit Michael Hafke. Der Iran und die USA haben sich auf ein erstes Abkommen geeinigt, um den Krieg zu beenden. Es soll am Freitag in Genf in der Schweiz unterzeichnet werden. Nach den USA und Vermittler Pakistan hat inzwischen auch der Iran die Einigung bestätigt. Aus Istanbul Benjamin Weber.
2: Der Nationale Sicherheitsrat erklärte, der Krieg mit den USA und alle militärischen Operationen würden ab sofort enden. Das schließe auch Kampfhandlungen im Libanon mit ein. Auch die US-amerikanische Seeblockade gegen iranische Häfen aufgehoben. US-Präsident Trump hatte zuvor angekündigt, Iran werde die wichtige Meerenge von Hormuz für die Schifffahrt öffnen. Irans stellvertretender Außenminister sagte, das werde erst nach Unterzeichnung am Freitag geschehen. Medienberichten zufolge soll nach der Unterzeichnung eine 60-tägige zweite Phase beginnen, in der dann Verhandlungen stattfinden sollen, unter anderem über das Atomprogramm des Iran.
1: Die Einigung zwischen den USA und dem Iran auf ein Rahmenabkommen dürfte auch die Agenda des G7-Treffens bestimmen. Die Staats- und Regierungschefs der führenden Industrienationen kommen am Abend im französischen Evian zusammen. Georg Schwarte mit den Einzelheiten.
3: Macron wollte diesen Gipfel auch so ein bisschen zum Thema machen, Handel, Wettbewerbsfähigkeit und Geopolitik in diesem Dreiklang. Und der Irankrieg ist das beste Beispiel dafür. Die Weltwirtschaft spürt die Auswirkungen, wird sie weiter spüren, selbst wenn es jetzt eine Lösung gibt, bis in die nächsten Jahre hinein. Und das brennt allen unter den Nägeln, auch dem deutschen Bundeskanzler. Aber da kommt natürlich jetzt ein amerikanischer Präsident, der auch eine Haltung hat nach dem Motto, ihr habt mir damals nicht geholfen, als ich diesen Krieg angefangen habe. Jetzt seid ihr sozusagen auch an der Seitenlinie. Allerdings könnte es auch sein, und darauf läuft es möglicherweise hinaus, dass dieser Donald Trump jetzt sagt, ja, ihr habt ja Angebote gemacht, die Straße von Hormuz beispielsweise zu sichern militärisch, bei der Minenräumung zu helfen.
1: Die EU beginnt heute ihre Beitrittsverhandlungen mit der Republik Moldau und mit der Ukraine. Sabrina Fritz aus Brüssel über den Auftakt eines Prozesses, der lange dauern dürfte und bei dem an einigen Stellen bei der Ukraine besonders streng hingeschaut wird.
4: Da heißt es wesentliche Elemente, und das klingt vielleicht ein bisschen einfach, aber da steckt wirklich ziemlich viel Musik drin, weil da geht es um Rechtsstaatlichkeit, also entscheiden die Gerichte unabhängig, da geht es um Korruption, wie werden öffentliche Aufträge vergeben, und das ist ja wirklich ein Schwachpunkt bei der Ukraine, weil das Land ist ja wirklich in den letzten Jahren auch durch viele Korruptionsfälle erschüttert worden. Also da wird man jetzt genau hinschauen, und erst wenn also dieses Cluster erledigt ist, dann wird man sich nochmal um weitere Themen kümmern. Also das kann alles noch einige Jahre dauern.
1: Russische Luftangriffe haben in der Nacht in der Ukraine

0: Mindestens 9 Menschen getötet, 4 davon starben in Kiew. In der ukrainischen Hauptstadt geriet außerdem die Maria-Entschlafens-Kathedrale in Brand, dem historischen Wahrzeichen der Stadt. Auch ein Hochhaus steht in Flammen. Rund 140.000 Einwohner Kiew sind ohne Strom. Im ukrainischen Charkiw starben durch russische Angriffe 5 Rettungskräfte. Bei einer ukrainischen Attacke auf die russische Stadt Tula südlich von Moskau starben 3 Menschen. 2 Krimbrücken wurden durch ukrainische Angriffe beschädigt. Die deutsche Fußballnationalmannschaft hat bei ihrem ersten Spiel gegen Curaçao gestern Abend den bislang höchsten Sieg eines Teams bei dieser WM erreicht. Das DFB-Team gewann mit 7:1. Direkt danach flog es von Houston aus wieder zurück zu seinem WM-Quartier. Aus dem ARD-WM-Team Michael Küster.
1: Um Punkt 3.40 Uhr deutscher Zeit hat die Fußballnationalmannschaft ihr Quartier in Winston-Salem wieder erreicht. Im zweiten Spiel der deutschen Gruppe hat die Elfenbeinküste durch ein spätes Tor mit 1:0 gegen Ecuador gewonnen. Die Afrikaner sind am Samstag der nächste Gegner der DFB-Elf. In Gruppe F hat es in Dallas lange nach einem niederländischen Auftaktsieg gegen Japan ausgesehen, aber die Asiaten konnten ebenfalls kurz vor Schluss ausgleichen zum 2:2 Endstand.
0: Und das waren die Nachrichten. Das Wetter in Norddeutschland. Es ist heute oft bewölkt mit einzelnen Schauern. Im Verlauf gibt's aber auch Auflockerungen, dazu Sonne bei 16 bis 19 Grad. Es ist windig bis in die Abendstunden. Morgen dann ein Wechsel aus Sonne und Wolken. Es bleibt meist trocken und nur vereinzelt gibt's etwas Regen, Werte zwischen 16 und 22 Grad. Am Mittwoch zeitweise Sonne, später gibt's gebietsweise Regen und 19 bis 25 Grad und deutlich wärmer wird's am Donnerstag. Es ist oft heiter, teilweise wolkig und es gibt nur vereinzelte Schauer und dann 20 bis 30 Grad. Es ist 7:05 Uhr.
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0: Die A1 Osnabrück Richtung Bremen zwischen Dreieckstur und Bremen-Hemelingen 3 Kilometer stockender Verkehr vor der Baustelle. A7 Hannover Richtung Flensburg zwischen Dreieck Hamburg Südwest und dem Elbtunnel 6 Kilometer. A25 Geesthacht Richtung Hamburg zwischen Nettelnburg und Allermöhe 3 Kilometer. Und die A30 Osnabrück Richtung Bad Oeynhausen ist im Kreuz Bad Oeynhausen wegen Bergungsarbeiten gesperrt. Kommen Sie sicher ans Ziel und wir wünschen eine gute Fahrt.
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Der Morgen ist noch nicht ganz auf Ihrer Seite. Es ist ja auch noch sehr früh. Starten Sie doch erstmal gemütlich mit einer Tasse Tee oder Kaffee. Nehmen Sie sich die Zeit für ein kleineres oder auch größeres Frühstück. Guten Appetit, wir spielen die richtige Musik dazu. Ich bin Carsten Gross und ich freue mich, dass Sie uns eingeschaltet haben. 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
1: Um 8 Uhr mit Michael Hafke. Der Iran und die USA haben sich auf ein erstes Abkommen geeinigt, um den Krieg zu beenden. Es soll am Freitag in Genf in der Schweiz unterzeichnet werden. Nach den USA und Vermittler Pakistan hat inzwischen auch der Iran die Einigung bestätigt. Aus Istanbul Benjamin Weber.
2: Der Nationale Sicherheitsrat erklärte, der Krieg mit den USA und alle militärischen Operationen würden ab sofort enden. Das schließe auch Kampfhandlungen im Libanon mit ein. Auch die US-amerikanische Seeblockade gegen iranische Häfen werde aufgehoben. US-Präsident Trump hatte zuvor angekündigt, Iran werde die wichtige Meerenge von Hormuz für die Schifffahrt öffnen. Irans stellvertretender Außenminister sagte, das werde erst nach Unterzeichnung am Freitag geschehen. Medienberichten zufolge soll nach der Unterzeichnung eine 60-tägige zweite Phase beginnen, in der dann Verhandlungen stattfinden sollen, unter anderem über das Atomprogramm des Iran.
1: Die Einigung zwischen den USA und dem Iran auf ein Rahmenabkommen dürfte auch die Agenda des G7-Treffens bestimmen. Die Staats- und Regierungschefs der führenden Industrienationen kommen am Abend im französischen Evian zusammen. Georg Schwarte mit den Einzelheiten.
3: Macron wollte diesen Gipfel auch so ein bisschen zum Thema machen. Handel, Wettbewerbsfähigkeit und Geopolitik in diesem Dreiklang. Und der Irankrieg ist das beste Beispiel dafür. Die Weltwirtschaft spürt die Auswirkungen, wird sie weiter spüren, selbst wenn es jetzt eine Lösung gibt, bis in die nächsten Jahre hinein. Und das brennt allen unter den Nägeln, auch dem deutschen Bundeskanzler. Aber da kommt natürlich jetzt ein amerikanischer Präsident, der auch eine Haltung hat nach dem Motto, ihr habt mir damals nicht geholfen, als ich diesen Krieg angefangen habe. Jetzt seid ihr sozusagen auch an der Seitenlinie. Allerdings könnte es auch sein, und darauf läuft es möglicherweise hinaus, dass dieser Donald Trump jetzt sagt, ja, ihr habt ja Angebote gemacht, die Straße von Hormuz beispielsweise zu sichern militärisch, bei der Minenräumung zu helfen.
1: Es hat gegenseitige tödliche Luftangriffe zwischen Russland und der Ukraine gegeben. Die Ukraine meldet, dass mindestens 9 Menschen durch russischen Beschuss getötet wurden. In Kharkiv soll es sich um Rettungskräfte handeln, die nach einem ersten Angriff wegen eines Brandes ausgerückt waren. Berichte über weitere Tote und Verletzte gibt es aus Kiew. Dort ist den Angaben zufolge auch ein bedeutender historischer Klosterkomplex stark beschädigt worden. In Russland soll es mindestens 3 Tote bei einem ukrainischen Drohnenangriff in Tula südlich von Moskau gegeben haben. Die geplante Aufhebung der Einkommensgrenze, ab der Kinder für die Pflege ihrer Eltern aufkommen müssen, stößt auf Widerstand. Die Pflegebeauftragte der Bundesregierung Staffler lehnt die ersatzlose Streichung der Grenze ab. Sie liegt derzeit bei 100.000 Euro brutto im Jahr. Man müsse anerkennen, dass Kinder durch die Hilfsbedürftigkeit ihrer Eltern ohnehin belastet werden, sagte die CSU-Politikerin dem Redaktionsnetzwerk Deutschland. Insofern müsste man über die richtige Höhe des freigestellten Einkommens sprechen. Auf eine konkrete Zahl wollte Staffler sich nicht festlegen. Laut Gesetzentwurf von Gesundheitsministerin Warken für die Pflegereform soll die 100.000-Euro-Grenze, ab der gezahlt werden muss, wegfallen. SPD und Grüne in Hamburg wollen Menschen mit verfassungsfeindlicher Gesinnung aus dem öffentlichen Dienst fernhalten. Dafür wollen sie eine Änderung bei der Auskunftspflicht erreichen. In Zukunft sollen Menschen, die im öffentlichen Dienst arbeiten wollen, automatisch vom Verfassungsschutz überprüft werden.

0: Kritik an dieser sogenannten Regelanfrage kam unter anderem von den AfD und Linken. Die deutsche Fußballnationalmannschaft ist nach ihrem ersten WM-Spiel in Texas wieder in ihr Quartier an der US-Ostküste angekommen. Das DFB-Team gewann gestern Abend gegen Curaçao mit 7:1. Aus dem ARD-WM-Team Michael Küster.
1: Erst einmal Füße und Seele baumeln lassen. Julian Nagelsmann gönnt seiner Elf nach dem gelungenen Turnierstart 2 freie Tage. Die Spieler dürfen die Zeit auch mit ihren Familien verbringen. Torwart Manuel Neuer fühlt sich nach dem deutlichen 7:1 über Curaçao ein bisschen an das Titeljahr 2014 erinnert. Damals gab es ein 4:0 über Portugal und auch da seien Energie, Zusammenhalt und Charakter vorhanden gewesen, ähnlich wie diesmal. Übermorgen ist es aber mit Hängematten-Feeling schon wieder vorbei. Dann beginnt die Vorbereitung auf das Spiel gegen die Elfenbeinküste. Die hat in der Nacht durch ein Last-Minute-Tor knapp mit 1:0 gegen Ecuador gewonnen.
0: Und das waren die Nachrichten. Das Wetter Norddeutschlands ist heute oft bewölkt. Örtlich gibt's einzelne Schauer, im Verlauf Auflockerungen mit Sonne bei 16 bis 19 Grad, dazu windig bis in die Abendstunden. Morgen ein Wechsel aus Sonne und Wolken. Es bleibt meist trocken und nur vereinzelt gibt's etwas Regen, Werte 16 bis 22 Grad. Am Mittwoch zeitweise Sonne, später kommt gebietsweise Regen auf und 19 bis 25 und deutlich wärmer wird's am Donnerstag. Es bleibt heiter, teilweise wolkig und nur vereinzelt ein paar Schauer, 20 bis 30 Grad. Es ist 8:05 Uhr.
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0: Die A1 Osnabrück Richtung Bremen zwischen Dreieckstur und Bremen-Hemelingen 6 Kilometer. A2 Dortmund Richtung Hannover zwischen Bad Nenndorf und Wunstorf-Kohlenfeld 3 Kilometer. A7 Hannover Richtung Flensburg zwischen Dreieck Hamburg Südwest und dem Elbtunnel 6 Kilometer. A20 Rostock-Lübeck zwischen Wismar-Mitte und Bobitz wegen eines brennenden LKWs in beiden Richtungen gesperrt. A25 Geesthacht Richtung Hamburg zwischen Nettelnburg und Allermöhe 3 Kilometer und A30 Osnabrück Richtung Bad Oeynhausen im Kreuz Bad Oeynhausen wegen Bergungsarbeiten gesperrt. Und wir wünschen eine gute Fahrt.
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4: Einen wunderschönen guten Morgen. Hier ist Silke Liniewski und ich habe Ihnen was richtig Schönes mitgebracht zum Auftakt. Lass die Sonne in dein Herz.

In der Schlager einen schönen guten Morgen. Der Montag startet, die neue Woche startet. Und die meisten von uns haben dann ganz, ganz viele To-Do-Listen. Und zwischendurch müssen wir uns auch mal dran erinnern, dass nicht nur die To-Dos wichtig sind, also das, was wir alles auf dem Zettel haben, das, was wir alles vorhaben, das, was wir alles besorgen und umsetzen müssen, sondern auch die Pausen zwischendurch. Einfach mal nichts tun, und Truckstop erinnern uns jetzt dran.

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Für alle, die den Sommer gar nicht so lieben, vor allen Dingen die heißen Temperaturen, ist heute noch ein richtig guter Tag in dieser Woche, denn heute ist es stark bewölkt mit Schauern in Vorpommern, örtlich gewittrig. Teilweise gibt's wirklich durchweg Regen bei uns im Norden. An manchen Stellen wird es ein bisschen aufgelockert. Wenn Sie die Sonne treffen, dann sind Sie heute ein Glückspilz oder eine Glückspilzin, denn davon gibt es heute nicht so furchtbar viel. Die Höchstwerte, die liegen heute bei 16 Grad in Handewitt, 17 Grad in Greifswald, Pinneberg und Vobswede, 18 Grad in Ratzeburg, in Lübz und in Achim, bis 19 Grad in Hannover. Also dazu weht ein böiger bis starker Wind und ja, zwischendurch wirklich immer wieder Regen. Aber Mitte, Ende der Woche wird's dann richtig heiß. Da kommen wir auf über 30 Grad. Insofern, wenn Sie davon nicht so ein Fan sind, dann können Sie heute noch den Regen so richtig schön genießen.

0: 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Wir gehen auf Zeitreise mit Carsten Thiele zu einem besonderen Ereignis in der deutschen Geschichte.
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1: 15. Juni.
3: Ich möchte eine Zusatzfrage stellen. Doher, Frankfurter Rundschau.
1: Das ist Annemarie Doher von der Frankfurter Rundschau. Sie und viele andere Journalistinnen und Journalisten sind zu einer internationalen DDR-Pressekonferenz gekommen. Heute vor 65 Jahren in den Matthias-Erzberger-Saal. West-Berlin soll nach Auffassung des DDR-Regimes eine neutrale Stadt werden.
3: Herr Vorsitzender, bedeutet die Bildung einer freien Stadt Ihrer Meinung nach, dass die Staatsgrenze am Brandenburger Tor errichtet wird? Und sind Sie entschlossen, dieser Tatsache mit allen Konsequenzen Rechnung zu tragen?
1: Auf die Frage der Journalistin antwortet Walter Ulbricht, erster Sekretär des Zentralkomitees der SED und Vorsitzender des Staatsrates der DDR.
4: Ich verstehe Ihre Frage so, dass es Menschen in Westdeutschland gibt, die wünschen, dass wir die Bauarbeiter der Hauptstadt der DDR mobilisieren, um eine Mauer aufzurichten, ja? Mir ist nicht bekannt, dass solche Absicht besteht, dass sich die Bauarbeiter in der Hauptstadt hauptsächlich mit Wohnungsbau beschäftigen und ihre Arbeitskraft voll eingesetzt wird.
1: Und dann fällt der Satz, der sich schon bald als Lüge herausstellen wird.
4: Niemand hat die Absicht, eine Mauer zu errichten.
1: Nur knapp 2 Monate nach dieser Pressekonferenz kommt die bittere Wahrheit. In der Nacht zum 13. August 1961 beginnen DDR-Soldaten und Kampfgruppen Stacheldraht durch Berlin zu ziehen. Kurz darauf wächst daraus die Berliner Mauer. Beton, Wachtürme, Todesstreifen. Der Rest ist Geschichte.

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In der Schlager. Viele hören uns ja zu Hause, in der Küche und viele hören uns auch unterwegs. Wenn Sie auf der Autobahn sind und noch ein bisschen Strecke vor uns haben, dann sind wir auf jeden Fall mit dabei. Und dann wünsche ich Ihnen nicht nur eine gute Fahrt, sondern auch eine freie Fahrt und vor allen Dingen eine Fahrt ohne viel Aufregung. Denn im Auto ist das ja immer so eine Sache. Da ist bei manchen Menschen ja die Zündschnur irgendwie anders als im Rest des Lebens, nämlich sehr kurz. Also atmen Sie gut durch. Unsere Musik ist ja genau richtig dafür, um diese Zündschnur ein bisschen zu beruhigen. Passende Musik für die Autobahn habe ich jetzt auf jeden Fall parat auf der Autobahn.

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1: Um 9 Uhr mit Claudia Drews. Nach wochenlangen Verhandlungen haben sich die USA und der Iran auf ein Rahmenabkommen geeinigt. Präsident Trump und der iranische Nationale Sicherheitsrat bestätigten, dass die Vereinbarung am Freitag unterzeichnet wird. Zentrale Punkte dabei sind die Öffnung der Straße von Hormus für die Schifffahrt und die Aufhebung der Sanktionen gegen den Iran. Was das bedeutet, erklärt Benjamin Weber aus Istanbul.
2: Iran sagt ja, sie hätten so eine Art Protokoll mit Oman sich überlegt, dass quasi Oman und Iran diese Meerenge kontrollieren und dass man da eine neue Abfolge, was die Schiffe machen müssen, dann einsetzt. Wie das aussieht, weiß man nicht. Aber ich denke schon, dass das realistisch ist, dass dann quasi ab Freitag, Samstag, Sonntag da dann so langsam nach und nach die Schiffe, die da sich angesammelt haben, wieder rausfahren können. Die Aufhebung von Sanktionen ist für das Regime in Teheran natürlich zentral. Denn wir haben gesehen, dass auch diese zum Beispiel Militärblockade der USA von den Häfen im Iran, dass die ja auch dazu geführt hat, dass auch Iran kein Öl mehr exportieren kann. Und darauf sind sie angewiesen, denn in Iran herrscht ja eine massive Wirtschaftskrise, die sich jetzt im Krieg auch nochmal verschlechtert hat. Und da ist natürlich alles, was an Geld reinkommt, für das Regime total wichtig.
1: Russische Luftangriffe haben in der Nacht in der Ukraine mindestens 9 Menschen getötet. 4 davon starben in Kiew. In der ukrainischen Hauptstadt geriet außerdem die Mariä-Entschlafenskathedrale in Brand. Dem historischen Wahrzeichen der Stadt. Auch ein Hochhaus steht in Flammen. Rund 140.000 Einwohner Kiews sind ohne Strom. Im ukrainischen Charkiw starben durch russische Angriffe 5 Rettungskräfte. Bei einer ukrainischen Attacke auf die russische Stadt Tula südlich von Moskau starben 3 Menschen. 2 Krimbrücken wurden durch ukrainische Angriffe beschädigt. Heute beginnt im französischen Evian das G7-Gipfeltreffen. Dabei sprechen die Staats- und Regierungschefs der führenden Industrienationen über den Krieg im Iran und in der Ukraine. Generell will das hochrangige Gesprächsforum bei wichtigen globalen Fragen eine gemeinsame Linie finden. Das werde aber immer schwieriger, berichtet Julia Borutta aus Evian.
3: Ohnehin sagen Kritiker und Kritikerinnen, dass sich das Format überholt habe. Das Argument: erstens wandele sich der G7-Gipfel mehr und mehr zu einem reinen Bildtermin und zweitens seien viele globale Fragen von Wachstum, Versorgungssicherheit, Handel und Friedenssicherung ohnehin nicht in diesem kleinen Kreis zu beantworten. Dazu müssten schon so große Player wie China oder Indien mit am Tisch sitzen. Dafür gibt es seit 1999 deshalb auch ein anderes Format und das heißt G20.
1: Die geplante Aufhebung der Einkommensgrenze, ab der Kinder für die Pflege ihrer Eltern aufkommen müssen, stößt auf Widerstand. Die Pflegebeauftragte der Bundesregierung, Staffler, lehnt die ersatzlose Streichung der Grenze ab. Sie liegt zurzeit bei 100.000 Euro brutto im Jahr. Kinder seien durch die Hilfebedürftigkeit der Eltern ohnehin belastet, sagte die CSU-Politikerin. Insofern müsse man über die richtige Höhe sprechen. Auf eine konkrete Zahl wollte Staffler sich nicht festlegen. Im Vergewaltigungsprozess gegen den Sohn von Norwegens Kronprinzessin Mette Marit gibt es jetzt ein Urteil. Ein Gericht in Oslo sprach Marius Borg-Høby in 2 Fällen der Vergewaltigung für schuldig. Es verurteilte den 29-Jährigen zu 4 Jahren Haft. Die Staatsanwaltschaft hatte knapp 8 Jahre gefordert. Insgesamt waren Høby 4 Vergewaltigungen vorgeworfen worden. Er soll die Frauen missbraucht und gefilmt haben, während sie schlief. Høby selbst hatte sich für nicht schuldig erklärt. Er kann Berufung gegen das Urteil einlegen. Die deutsche Fußballnationalmannschaft ist nach ihrem ersten WM-Spiel in Houston direkt in ihr Quartier in Winston-Salem zurückgekehrt.

0: Das DFB-Team gewann gestern Abend gegen Curaçao mit 7:1. Aus dem ARD-WM-Team Michael Küster.
1: Erst einmal Füße und Seele baumeln lassen. Julian Nagelsmann gönnt seiner Elf nach dem gelungenen Turnierstart 2 freie Tage. Die Spieler dürfen die Zeit auch mit ihren Familien verbringen. Torwart Manuel Neuer fühlt sich nach dem deutlichen 7:1 über Curaçao ein bisschen an das Titeljahr 2014 erinnert. Damals gab es ein 4:0 über Portugal. Und auch da seien Energie, Zusammenhalt und Charakter vorhanden gewesen, ähnlich wie diesmal. Übermorgen ist es aber mit Hängematten-Feeling schon wieder vorbei. Dann beginnt die Vorbereitung auf das Spiel gegen die Elfenbeinküste. Die hat in der Nacht durch ein Last-Minute-Tor knapp mit 1:0 gegen Ecuador gewonnen.
0: Und das waren die Nachrichten. Das Wetter in Norddeutschland, und das liegt mir zurzeit leider gerade nicht vor. Wir holen das nach. Ich bitte um Entschuldigung. Es ist 9:05 Uhr.
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0: Die A1 Hamburg Richtung Bremen ist zwischen Hamburg-Stillhorn und Harburg wegen Brückenarbeiten bis 13 Uhr gesperrt. A1 Osnabrück Richtung Bremen zwischen Dreieck Stur und Bremen-Hemelingen 5 Kilometer stockender Verkehr vor der Baustelle. A2 Dortmund Richtung Hannover zwischen Bad Nenndorf und Wunstorf-Kohlenfeld 3 Kilometer stockender Verkehr vor der Baustelle ebenfalls. A7 Hannover Richtung Flensburg zwischen Hamburg-Heimfeld und dem Elbtunnel 6 Kilometer stockend. Die A20 Rostock Richtung Lübeck ist zwischen Wismar-Mitte und Bobitz wegen eines brennenden LKW gesperrt. Wir wünschen allen unterwegs eine gute Fahrt.
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5: Guten Tag. Ich wünsche Ihnen einen richtig schönen guten Morgen. Hier ist Silke Liniewski.

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1: Und los geht es heute mit einem nachträglichen Gruß.
2: Rosalinde Kecke, Gronau-Leine. Ich möchte gerne meine Freundin Karin zum 70. Geburtstag gratulieren. Vor 70 Jahren kamst du auf die Welt gefahren. Alles, alles Liebe und Gute zu deinem Geburtstag. Wünsche dir Rosi aus Gronau-Leine. Ich wünsche das Lied von den Amigos. Heute hast du Geburtstag.
1: Und auch wir schicken ganz, ganz liebe Geburtstagsgrüße.

Die Amigas, Amigos mit einem nachträglichen Geburtstagsgruß. Und Werner Heiser aus Lage in Mecklenburg-Vorpommern, der hat uns geschrieben, meine Frau Susanne, die hat am 15. Juni Geburtstag. Ich, Werner, wünsche meiner Frau alles Gute und viel Gesundheit zum 61. Geburtstag. Und wir schließen uns natürlich an von NDR Schlager und sagen Happy Birthday. Und er hat sich gewünscht, Helene Fischer, du lässt mich sein, so wie ich bin.

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Über unser Formular auf der Webseite www.ndr.de/schlager oder per Post an NDR Schlager. Das gibt's nur einmal. Rudolf vom Bennigsten Ufer 22 in 30169 Hannover oder über unsere Telefonnummer. Das ist die 08000 40 40 30. Da ist der Anrufbeantworter kostenfrei rund um die Uhr für Sie geschaltet.

0: Es ist 9:30.
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0: Die Infos gibt es jetzt von Liane Kosmann.
2: Auf diesen Tag haben vor allem viele Pendler lange gewartet. Seit gestern früh fahren die Züge zwischen Hamburg und Berlin wieder auf der direkten Strecke. Die Bahn hat seit August vergangenen Jahres 165 Kilometer Gleise und 250 Weichen erneuert. 25 Stellwerke wurden neu gebaut oder modernisiert. 28 Bahnhöfe saniert. Allerdings gibt es noch Restarbeiten, auch in Bergedorf. Reinhard Postelt mit Einzelheiten.
3: Nun fahren die ICEs wieder 30 Minuten schneller zwischen Hamburg und Berlin. Den zweiten Fertigstellungstermin hat die Bahn gehalten. Den ersten am 1. Mai hatte sie verpatzt. Begründung: der strenge Frost. Hamburg-Berlin sei mit 20.000 Fahrgästen pro Tag ein Herzstück im Fernverkehrsnetz, erklärt DB-Vorstand Michael Peterson. Zudem sind 35% mehr Züge unterwegs. Erstmals auch der Typ ICEL. 3 Züge in 2 Stunden. Doch ganz fertig wurde die Bahn auch diesmal nicht. Örtlich wird noch die neue Signaltechnik abgenommen. Belastungsfahrten reduzieren das Tempo. Fernzüge sind einige Minuten länger unterwegs. Und in Bergedorf ist der Bahnsteig noch nicht barrierefrei.
2: Wer in den kommenden Tagen mit dem Auto nach Rügen in Mecklenburg-Vorpommern fahren möchte, der muss mit Einschränkungen rechnen. Die Rügenbrücke wird von morgen an voll gesperrt. Schon heute Abend ist ein Abschnitt der Bundesstraße 96 nicht befahrbar, und zwar zwischen 9 und 15 Uhr zwischen Altefähr und Samtens. Konrad Buchwald.
4: Das Straßenbauamt plant auf dem Abschnitt Mäharbeiten. Außerdem werden Schutzplanken repariert und Markierungen erneuert. Auf der Rügenbrücke beginnt das Straßenbauamt heute schon mit den Wartungsarbeiten bei laufendem Verkehr. Es kann deshalb zu kurzzeitigen Einschränkungen kommen. Von morgen bis Donnerstag ist die Rügenbrücke dann gesperrt, jeweils von 9 bis 15 Uhr. Dort werden unter anderem Kabel verlegt, Kameras getauscht und Schäden repariert. Die Umleitung führt über den Rügendamm. Ende September sind weitere Wartungsarbeiten geplant.
2: Verteidigungsminister Boris Pistorius besucht morgen das Objektschutzregiment der Luftwaffe im niedersächsischen Schortens. Bereits heute haben mehrtägige Übungen auf dem Militärflugplatz Objefa begonnen. Frank Jacobs erklärt, was dort geübt wird.
5: Vor allem die Zusammenarbeit zwischen der Besatzung und dem Bodenpersonal. Soldatinnen und Soldaten des Objektschutzregiments der Luftwaffe trainieren Abläufe, die für einen sicheren und reibungslosen Betrieb auf dem Flugplatz entscheidend sind, teilte die Bundeswehr mit. Außerdem sind auch Fallschirmsprünge über dem Flieger Horst Objefa vorgesehen. Geübt wird mit einem Super-Herkules-Transportflugzeug, einer viermotorigen Propellermaschine der französisch-deutschen Lufttransportstaffel aus Frankreich. Geflogen wird bis Donnerstag jeweils in der Zeit von 10 bis 17 Uhr, so die Bundeswehr. Mit den Trainingsflügen leistet der Verband einen wichtigen Beitrag zur Einsatzbereitschaft der Luftwaffe und Ausbildung seiner Soldatinnen und Soldaten, hieß es. Morgen wird Verteidigungsminister Pistorius auf dem Flieger Horst Objefa erwartet.
2: In Schleswig-Holstein ist es gestern am Nord-Ostsee-Kanal zu erheblichen Verkehrsproblemen gekommen. Der Kanaltunnel in Rendsburg musste stundenlang gesperrt werden. Doch auch auf den Ausweichstrecken gab es Probleme. Tobias Gellert.
6: 6,5 Stunden lang ging dort gar nichts mehr. Nach Angaben der Polizei waren technische Probleme der Grund für die Vollsperrung. Viele Autofahrer hatten versucht, deshalb auf Fähren auszuweichen. Doch auch dort gab es Probleme. Nach unseren Informationen war auf der Fähre Küstrin zwischen Schacht Audorf und Nobiskrog nämlich ein Linienbus liegen geblieben. Eine der beiden Fähren fiel also ebenfalls aus. Selbst der Rettungsdienst war betroffen und musste den Kanal zeitweise mit der Fähre überqueren. Die Polizei geht aber davon aus, dass sich die Lage schnell normalisiert.
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1: Wir wollen wieder eine kleine Runde mit Ihnen spielen. Dafür haben wir einen Titel genommen, den in ganz kurz geschnitten. Und Sie sollen uns sagen, wie der heißt. 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Zu gewinnen gibt's unser NDR Schlager Dabi Radio. Und Sie können jetzt mitmachen und anrufen und sich bewerben zum Mitspielen. 08000 40 40 50 ist die Nummer. 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
1: Und heute wird gespielt mit Vera Huwer aus Oberhausen. Einen schönen guten Tag, Frau Huwer.
2: Ja, einen schönen guten Tag, den wünsche ich Ihnen auch.
1: Sie hören uns in Nordrhein-Westfalen, wie schön.
2: Ja, schon weit weg, aber ich habe früher mal in Ostfriesland gewohnt, in Wena.
1: Ah, okay, alles klar, wunderbar,
2: ja, gut. Da möchte ich ganz herzlich übernehmen, meine Nachbarn in Wena auf der Eibenstraße grüßen.
1: Okay, alles klar, das ist bestimmt angekommen.
2: Super. Ja,
1: okay, dann haben wir für Sie ein bisschen Musik vorbereitet, einen Titel in kurz. Sie sagen mir im besten Fall, wie der Titel heißt und zu gewinnen gibt's unser NDR Schlager-Dabi-Radio.
2: Ja, schauen wir mal.
1: Okay, gut, dann kommt hier Ihr Titel für heute.
2: Okay.

0: Da mussten Sie gar nicht lange überlegen, ne?
1: Ja, wunderbar. Ganz, ganz toll. Endlich verraten. Ich habe zweimal schon nicht geraten.
0: Schön, ja, herzlichen Glückwunsch.
1: Aber
0: also,
1: das müssen wir immer wieder versuchen.
0: Schön, ja klasse. Gut, herzlichen Glückwunsch. Ja. Also das NDR-Schlager-Dabi-Radio haben Sie sich verdient. Herzlichen Glückwunsch, das kommt zu Ihnen. Genau, und ja, dann würde ich sagen, genießen wir jetzt gemeinsam. Mit 17 hat man noch Träume in voller Länge, oder?
1: Ja, ganz herzlichen Dank.
0: Gerne, gerne. Genießen Sie noch diesen
1: und
0: Montag und die Woche. Das,
1: ja,
0: die richte ich aus. Die richte ich aus. Alles klar. Schöne Woche für Sie. Tschüss.
1: Ja, danke für Sie auch.

Was für ein schöner Auftakt für diese Woche. Erkennen Sie, die Melodie war das mit unserem Titel heute. Mit 17 hat man noch Träume. Direkt erkannt von Vera Huwa aus Oberhausen. Und genau so machen wir mit der Woche weiter, würde ich mal sagen. Auf jeden Fall gibt es morgen wieder Erkennen Sie, die Melodie. Und zwar um dieselbe Zeit. Und dann drücke ich die Daumen, dass das so weitergeht.

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1: Um 10 Uhr mit Claudia Drews. Nach wochenlangen Verhandlungen haben sich die USA und der Iran auf ein Rahmenabkommen geeinigt. Präsident Trump und der iranische Nationale Sicherheitsrat bestätigten, dass die Vereinbarung am Freitag unterzeichnet wird. Zentrale Punkte dabei sind die Öffnung der Straße von Hormus für die Schifffahrt und die Aufhebung der Sanktionen gegen den Iran. Was das bedeutet, erklärt Benjamin Weber aus Istanbul.
2: Iran sagt ja, sie hätten so eine Art Protokoll mit Oman sich überlegt, dass quasi Oman und Iran diese Meerenge kontrollieren und dass man da eine neue Abfolge, was die Schiffe machen müssen, dann einsetzt. Wie das aussieht, weiß man nicht. Aber ich denke schon, dass das realistisch ist, dass dann quasi ab Freitag, Samstag, Sonntag, da dann so langsam nach und nach die Schiffe, die da sich angesammelt haben, wieder rausfahren können. Die Aufhebung von Sanktionen ist für das Regime in Teheran natürlich zentral. Denn wir haben gesehen, dass auch diese zum Beispiel Militärblockade der USA von den Häfen im Iran, dass die ja auch dazu geführt hat, dass auch Iran kein Öl mehr exportieren kann. Und darauf sind sie angewiesen, denn in Iran herrscht ja eine massive Wirtschaftskrise, die sich jetzt im Krieg auch nochmal verschlechtert hat. Und da ist natürlich alles, was an Geld reinkommt, für das Regime total wichtig.
1: Russische Luftangriffe haben in der Nacht in der Ukraine mindestens 10 Menschen getötet, 5 davon in Kiew. In der ukrainischen Hauptstadt geriet außerdem die Marie-Entschlafens-Kathedrale in Brand, das historische Wahrzeichen der Stadt. Auch ein Hochhaus stand in Flammen. Rund 140.000 Einwohner Kiews sind ohne Strom. Im ukrainischen Charkiw starben durch russische Angriffe 5 Rettungskräfte. Bei einer ukrainischen Attacke auf die russische Stadt Tula südlich von Moskau wurden 3 Menschen getötet. 2 Krimbrücken wurden durch ukrainische Angriffe beschädigt. In der französischen Stadt Evian nahe der Schweizer Grenze treffen sich ab heute die Staats- und Regierungschefs der 7 wichtigsten westlichen Industrienationen zu einem Gipfel. Dabei soll es vorrangig um das Abkommen zwischen den USA und dem Iran für ein Ende des Krieges gehen, aber auch um den Ukraine-Krieg und Probleme der Weltwirtschaft. Für Deutschland reist Bundeskanzler Merz zu dem Gipfel. Die geplante Aufhebung der Einkommensgrenze, ab der Kinder für die Pflege ihrer Eltern aufkommen müssen, stößt auf Widerstand. Die Pflegebeauftragte der Bundesregierung Staffler lehnt die ersatzlose Streichung der Grenze ab. Sie liegt zurzeit bei 100.000 Euro brutto im Jahr. Kinder seien durch die Hilfebedürftigkeit der Eltern ohnehin belastet, sagte die CSU-Politikerin. Insofern müsse man über die richtige Höhe sprechen. Auf eine konkrete Zahl wollte Staffler sich nicht festlegen. Wegen Vergewaltigung ist der Sohn von Norwegens Kronprinzessin Mette Marit, Marius Borg Høbu, zu 4 Jahren Haft verurteilt worden. Das Urteil ist noch nicht rechtskräftig. Aus Stockholm, Jana Sinram.
3: Das Osloer Bezirksgericht sprach Marius Borg Høbu unter anderem wegen Vergewaltigung in 2 Fällen und Gewalt gegen eine Ex-Freundin schuldig. Von 2 weiteren Vergewaltigungsvorwürfen wurde der 29-Jährige freigesprochen. Die Staatsanwaltschaft hatte mehr als 7 Jahre Haft gefordert, Høbus Verteidiger einen Freispruch von den schwersten Vorwürfen. Sie hatten auf 1,5 Jahre Haft plädiert für die weniger schwerwiegenden Delikte, die der Sohn der norwegischen Kronprinzessin zugegeben hat, darunter Drogenbesitz und Vandalismus.
1: Die deutsche Fußballnationalmannschaft ist nach ihrem ersten WM-Spiel in Houston direkt in ihr Quartier in Winston-Salem zurückgekehrt. Das DFB-Team gewann gestern Abend gegen Curaçao mit 7:1. Aus dem ARD-WM-Team Michael Küster.
4: Erst einmal Füße und Seele baumeln lassen. Julian Nagelsmann gönnt seiner Elf nach dem gelungenen Turnierstart 2 freie Tage. Die Spieler dürfen die Zeit auch mit ihren Familien verbringen. Torwart Manuel Neuer fühlt sich nach dem deutlichen 7:1 über Curaçao ein bisschen an das Titeljahr 2014 erinnert. Damals gab es ein 4:0 über Portugal. Und auch da seien Energie, Zusammenhalt und Charakter vorhanden gewesen, ähnlich wie diesmal. Übermorgen ist es aber mit Hängematten-Feeling schon wieder vorbei. Dann beginnt die Vorbereitung auf das Spiel gegen die Elfenbeinküste. Die hat in der Nacht durch ein Last-Minute-Tor knapp mit 1:0 gegen Ecuador gewonnen.
1: Das Wetter in Norddeutschland. Heute oft bewölkt, örtlich einzelne Schauer, im Verlauf auch Auflockerungen mit Sonne. Höchstens 16 bis 19 Grad und windig bis in die Abendstunden. Morgen ein Wechsel aus Sonne und Wolken, meist trocken, nur vereinzelt etwas Regen. Höchstwerte 16 bis 22 Grad. Und am Mittwoch zeitweise Sonne, später gebietsweise wieder Regen bei 19 bis 25 Grad. Das waren die Nachrichten und die Zeit, es ist 10:05 Uhr.

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1: Die A1 Hamburg Richtung Bremen ist zwischen Hamburg-Stillhorn und Harburg wegen Brückenarbeiten bis 14 Uhr gesperrt. A1 Osnabrück Richtung Bremen zwischen Dreieck Stur und Bremen-Hemelingen 3 Kilometer Stau vor der Baustelle. A7 Hannover Richtung Flensburg zwischen Hamburg-Hausbruch und dem Elbtunnel 4 Kilometer stockend. Die A20 Rostock Richtung Lübeck ist zwischen Wismar-Mitte und Bobitz wegen eines brennenden LKWs gesperrt. Dadurch gibt es dort einen Stau. Wir wünschen allen unterwegs eine sichere und gute Fahrt.
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4: Guten Tag. Hier ist Silke Liniewski. Wie schön, dass Sie mit dabei sind.

in der Schlager. Am Wochenende erreichte uns die traurige Nachricht, dass Frank Michael gestorben ist. Mit seinen französischen Schlagern feiert er vor allem in Belgien und Frankreich und der Schweiz große Erfolge. Aber auch den deutschen Fans ist er gut bekannt, zum Beispiel durch sein Duett mit Mary Rose. Weißt du noch, heißt das? Im Dezember stand er zum letzten Mal auf der Bühne. Frank Michael wurde 79 Jahre alt. Und wir haben ihn jetzt in Gedenken mit Tous les femmes sont belles.

Die Dornenvögel, ganz entspannte Melodie hier bei In der Erschlager. Und wenn Sie jetzt sagen, ja, ich brauche aber ein bisschen was, was mich ein bisschen mehr in Schwung bringt. Ich muss jetzt ein bisschen was tun oder ich brauche ein bisschen gute Laune. Dann habe ich genau die richtige Musik für Sie von Tanja Lasch. Marie, das ist ein Titel, der wirklich richtig ordentlich nach vorne geht.

NDR Schlager, heute ist Ihr treuer Begleiter wahrscheinlich ein Regenschirm oder eine Regenjacke. Vielleicht haben Sie ja ein ganz besonders schönes Exemplar. Ich freue mich immer, wenn ich Regenschirme sehe, die so ein bisschen besonders sind, mit irgendwie Tieren drauf oder irgendwelchen Schriftzeichen oder so. Ich habe so ganz langweilige Exemplare, wobei ich habe mal einen geschenkt bekommen, der einen ganz besonders schönen Griff hat. Der hat einen Griff wie so ein richtig schöner Bohrer, so ein Handbohrer. Und den kann man auch richtig ordentlich gut anfassen. Aber ich mag einfach Menschen, die besondere Regenschirme haben. Vielleicht dürfen Sie so ein Exemplar heute ausführen. Wenn ja, viel Spaß dabei.

0: NDR Schlager, um 10:30, Zeit bei uns für Plattdeutsch.
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2: Für mich haben Rosen immer etwas Fröhliches, etwas ganz Liebes.
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2: Wo glaubte man das denn?
3: 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Ist man tot, dann gilt die Kuhschicht so viel als ein Rosenblatt.
2: Jetzt reicht es aber, Gerd.

0: NDR-Schlager am Montagvormittag und am Freitag hatten wir wieder die ARD-Schlager-Hitparade. Ich darf Ihnen jetzt vorschlagen, wer sich da vorne auf den Plätzen getummelt hat. Und wir starten mit Platz Nummer 3. Mara Kaiser, ich lass mich nicht mehr stoppen. In der dritten Woche mit dabei.
1: Platz 3.
0: Nein, das war totaler Quatsch, was ich gerade gesagt habe. In der ersten Woche mit dabei, ganz, ganz frisch. Ich lass mich nicht mehr stoppen. Hier ist Mara Kaiser auf Platz 3.

0: Ich lasse mich nie mehr stoppen von Mara Kaiser. Bei uns auf Platz 3 ganz frisch reingekommen und war vorher noch eine Neuvorstellung. Als Neuvorstellung am vergangenen Freitag mit dabei war Uwe Busse, Schenk jedem Tag ein Lächeln. Tanja Lasch, Gib unsere Liebe keinen Namen. Norman Langen, Die Liebe schafft das schon. Fantasy, Jeder Tag mit dir. Und Ellen Krenz, Was kann ich tun, um dein Herz zu gewinnen? Mal sehen, wo diese Titel landen, ob sie mit drin landen, wo sie reinwählen. Bis Mittwoch 12 Uhr haben sie Zeit zu wählen. Und jetzt kommt Platz 2 auf unserer Liste, Wenn der Wahnsinn will. In der dritten Woche dabei von Patrick Lindner.
1: Platz 2.

0: Wenn der Wahnsinn will von Patrick Lindner bei uns in der ARD Schlager-Hitparade auf Platz Nummer 2 gelandet, in der dritten Woche mit dabei. Und auch Platz Nummer 1 ist in der dritten Woche mit dabei. Das ist Nicole mit Ich will mehr.
1: Platz 1.

Nicole mit Ich will mehr. Unsere Platz 1 in der ARD-Schlager-Hitparade. Und wenn Sie sich da durchklicken möchten im Internet, ist das alles noch zu hören, wer da auf welchen Plätzen ist bei uns. Ganz viele tolle Hits sind da drin bei uns in der ARD-Schlager-Hitparade. Alles von Olaf Berger über Maite Kelly, Laura Wilde und Helene Fischer sind zu finden. Die Schlagerpiloten und in der ARD-Schlager-Hitparade. Und Sie können abstimmen bis Mittwoch um 12 Uhr und am Freitagabend ist sie dann wieder bei uns zu hören, weil wen sie dann bei uns oder was sie dann bei uns auf die Plätze gewählt haben.

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0: Atomprogramm des Iran.
1: Außenminister Wadephul hat die Einigung der USA und des Iran als gute Nachricht bezeichnet. Vor einem Treffen mit seinen EU-Kollegen in Luxemburg sagte der CDU-Politiker, die Europäer hätten bereits erklärt, dass sie bereit seien, eine Rolle beim Schutz der Schifffahrt in der Straße von Hormus zu spielen. Er erinnerte in dem Zusammenhang an die EU-Marinemission Aspides.
2: Ich denke, wir müssen offen sein einfach. Und ich denke auch, dass wir das Aspides-Mandat immer im Hinterkopf haben sollten, vielleicht es auch auszuweiten, vielleicht die Möglichkeiten auch eines europäischen Engagements dort zu vertiefen. Es ist im europäischen Interesse, dass diese wichtige Handelsstraße funktioniert. Und wenn wir dazu einen Beitrag leisten können, dann sollen wir dazu bereit sein.
1: Außenminister Wadephul. In der französischen Stadt Evian, nahe der Schweizer Grenze, treffen sich ab heute die Staats- und Regierungschefs der 7 wichtigsten westlichen Industrienationen zu einem Gipfel. Dabei soll es vorrangig um das Abkommen zwischen den USA und dem Iran für ein Ende des Krieges gehen, aber auch um den Ukraine-Krieg und Probleme der Weltwirtschaft. Für Deutschland reist Bundeskanzler Merz zum G7-Gipfel. Russische Luftangriffe haben in der Nacht in der Ukraine mindestens 10 Menschen getötet, 5 davon in Kiew. In der ukrainischen Hauptstadt geriet außerdem die Mariä-Entschlafens-Kathedrale in Brand, das historische Wahrzeichen der Stadt. Auch ein Hochhaus stand in Flammen, rund 140.000 Einwohner Kiews sind ohne Strom. Im ukrainischen Charkiw starben durch russische Angriffe 5 Rettungskräfte. Die geplante Aufhebung der Einkommensgrenze, ab der Kinder für die Pflege ihrer Eltern aufkommen müssen, stößt auch in den Reihen der Regierung auf Widerstand. Die Pflegebeauftragte der Bundesregierung und CSU-Politikerin Staffler lehnt die ersatzlose Streichung der Grenze ab. Sie liegt zurzeit bei 100.000 Euro brutto im Jahr. Kinder seien durch die Hilfebedürftigkeit der Eltern ohnehin belastet, sagte Staffler. Wegen Vergewaltigung ist der Sohn von Norwegens Kronprinzessin Mette Marit, Marius Borg Høby, zu 4 Jahren Haft verurteilt worden. Das Urteil ist noch nicht rechtskräftig. Aus Stockholm, Jana Sinram.
3: Das Osloer Bezirksgericht sprach Marius Borg Høby unter anderem wegen Vergewaltigung in 2 Fällen und Gewalt gegen eine Ex-Freundin schuldig. Von 2 weiteren Vergewaltigungsvorwürfen wurde der 29-Jährige freigesprochen. Die Staatsanwaltschaft hatte mehr als 7 Jahre Haft gefordert, Høbys Verteidiger einen Freispruch von den schwersten Vorwürfen. Sie hatten auf 1,5 Jahre Haft plädiert für die weniger schwerwiegenden Delikte, die der Sohn der norwegischen Kronprinzessin zugegeben hat, darunter Drogenbesitz und Vandalismus.
1: Die deutschen Fußballer sind nach ihrem ersten WM-Spiel in ihr Quartier in Winston-Salem zurückgekehrt. Das DFB-Team hatte gestern Abend gegen Curaçao mit 7:1 gewonnen. Aus dem ARD-WM-Team Michael Küster.
4: Wer viele Tore schießt, der hat sich auch 2 freie Tage verdient. Bundestrainer Julian Nagelsmann belohnt seine 11 nach dem 7:1 über Curaçao mit Freizeit. Danach beginnt aber die Vorbereitung auf den kommenden Gegner Elfenbeinküste. Die Afrikaner haben in der Nacht durch ein spätes Tor Ecuador mit 1:0 geschlagen. Außerdem haben sich die Niederlande und Japan 2:2 unentschieden getrennt und Schweden glänzt mit einem 5:1 über Tunesien. Aber 18 Uhr will dann auch Spanien für klare Verhältnisse sorgen. Der Europameister bekommt es in Atlanta mit WM-Neuling Kap Verde zu tun.
1: Und das waren die Nachrichten. Das Wetter in Norddeutschland, heute oft bewölkt, örtlich mit einzelnen Schauern, im Verlauf Auflockerungen mit Sonne. Höchstens 16 bis 19 Grad heute und windig bis in die Abendstunden. Morgen ein Wechsel aus Sonne und Wolken, meist trocken, vereinzelt etwas Regen. Höchstwerte dann 16 bis 22 Grad. Es ist 11.05 Uhr.
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1: A1 Lübeck Richtung Bremen, zwischen Hamburg-Billstedt und Stillhorn 8 Kilometer stockender Verkehr. Die A1 Hamburg Richtung Bremen ist zwischen Hamburg-Stillhorn und Harburg wegen Brückenarbeiten noch bis 14 Uhr gesperrt und dadurch gibt es 8 Kilometer stockenden Verkehr ab Hamburg-Billstedt, das haben wir gerade gemeldet. A1 Osnabrück Richtung Bremen zwischen Dreieckstur und Bremen-Hemelingen 3 Kilometer Stau vor der Baustelle. A7 Hannover Richtung Flensburg zwischen Hamburg-Hausbruch und dem Elbtunnel 4 Kilometer stockend. Und die A20 Rostock Richtung Lübeck ist zwischen Wismar-Mitte und Bobitz wegen eines brennenden Lkw gesperrt. Dadurch staut es sich dort. Wir wünschen allen unterwegs eine sichere und gute Fahrt.
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NDR Schlager am 15. Juni und heute ist der bundesweite Tag des Strandkorbs. Und da wir ja bei uns im Norden sowohl die Nordsee als auch die Ostsee haben, mit all den vielen Strandkörben drauf, dachte ich, ich erzähle Ihnen mal, dass der heute ist und wo der denn überhaupt herkommt und warum der heute ist. Denn am 15. Juni 1882 hat der deutsche Korbmacher Ludolf Wilhelm Eduard Bartelmann den ersten Strandkorb an der Ostsee in Warnemünde aufgestellt. Und das hatte auch einen ganz besonderen Grund, warum er den aufgestellt hat. Denn gewünscht hat sich den Elfriede Malzahn aus Rostock damals. Die hatte Rheuma und hat sich einen Sitzkorb gewünscht, der ihr wind- und sonnengeschützt war und den Blick aufs Meer ermöglicht hat. Aus Weiden und Schilfrohr sollte das Ganze sein als Einsetzer. Und das Ganze hat der Mann dann angefertigt. Als Konstruktion war das Ganze schon länger bekannt. Und dann gab es das als allererstes Mal als Strandstuhl in der Öffentlichkeit. Und dann hat er sich gemeinsam gedacht mit seiner Frau, Mensch, sowas machen wir mal als Zweisitzer und das Ganze verleihen wir dann am Strand. Und so gab es dann einen Strandkorbverleih. Er hat allerdings niemals ein Patent drauf angemeldet, weil er gesagt hat, ich bin ein Handwerker, ich baue die Dinger, ich verleihe die Dinger und ich will damit gar nicht Großgeld verdienen. Aber heute ist der Tag des deutschen Strandkorbs.

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in der Schlager. Heute ist der 15. Juni. Heute hätte Demis Roussos Geburtstag gehabt. In Athen ließ er sich musikalisch ausbilden und wurde im Jahr 1967 Mitglied der Progressive Rock Gruppe Aphrodite's Child. Also er hat erst Rock gemacht und zwar richtig ordentlichen und dann ist er zum Schlager gekommen. Und während der Arbeit zum dritten Album 666 hat sich dann die Gruppe zerstritten und getrennt und dann hat er schon Soloplatten aufgenommen. 1973 hat er Goodbye My Love veröffentlicht. Das Lied wurde der erste Solo-Hit in den deutschen Charts und er hat international ganz, ganz viel veröffentlicht, in Frankreich veröffentlicht, auf Englisch, zusammengearbeitet mit griechischen Künstlern, auch in Deutschland, unter anderem mit dem Papa von Vicky Landros hat er ganz viel zusammengearbeitet. Er hat mit der Schlagerlegende Drafi Deutscher zusammengearbeitet. 1989 haben die den Titel gemacht, Young Love beispielsweise. Und als Demis Roussos 2008 sein 40-jähriges Bühnenjubiläum gefeiert hat, da hat er eine Liste von ihm veröffentlichter Album bereits 40 Stück gehabt, also 40 Alben. Darauf waren My Friend in the Wind, Schönes Mädchen aus Arcadia und Vagabund der Liebe. Er ist gestorben am 25. Januar 2015 in Athen und wir gedenken ihm heute am Tag seines Geburtstages mit Schönes Mädchen aus Arcadia.

Laura Wilde ist das mit ihrem Summer-Feeling bei NDR Schlager im Norden zu Haus. Michelle hat ja aufgehört mit ihrer Musikkarriere und sie hat jetzt verraten, was sie nach ihrer Musikkarriere machen will. Sie wird Heilerin und nennt sich Wakan. Der Name stammt aus einer indigenen Sprache und bedeutet heilig oder spirituell. Los geht's im Juli. Michelle will Heilgespräche und Jenseitskontakte zunächst online anbieten. Und schon vor 12 Jahren hat sie eine Heilerausbildung gemacht, später noch eine Ausbildung zum Medium. Und Michelle sagt selbst, beides hat mir unglaublich geholfen, mich selbst auf meinem Weg zu finden. Wir haben sie jetzt mit passender Weise. Ich schicke dir jetzt einen Engel.

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1: Um 12 Uhr mit Tarek Yusbashi. Die EU-Außenminister haben bei ihrem Treffen mit vorsichtigem Optimismus auf das angekündigte Abkommen zwischen den USA und dem Iran reagiert. Die Vereinbarung soll nach Angaben beider Seiten am Freitag unterzeichnet werden. Aus Brüssel Andreas Meyer-Feist.
2: Bundesaußenminister Johann Wadephul warnte vor voreiliger Euphorie. Erreicht werde wohl eine vorläufige Vereinbarung. Viele Dinge seien noch nicht geklärt. Die Straße von Hormuz müsse frei befahrbar werden.

0: stand in Flammen. Rund 140.000 Einwohner Kiews sind ohne Strom. Im ukrainischen Charkiw starben durch russische Angriffe 5 Rettungskräfte. Bundesjustizministerin Hubich will verhindern, dass Rechtsextremisten als Schöffen in deutschen Gerichtssälen mit Recht sprechen. Wer für die Justiz arbeitet, muss mit beiden Füßen auf dem Boden der freiheitlich-demokratischen Grundordnung stehen, sagte Hubich dem Redaktionsnetzwerk Deutschland. Darum will die Bundesjustizministerin die Verfassungstreue und die Wahl von Schöffen klarer regeln. Der Rechtsextremismus sei die größte Gefahr für die Demokratie. Der Rechtsstaat müsse für die Auseinandersetzung mit Verfassungsfeinden gestärkt werden, sagte Hubich. Im Vergewaltigungsprozess gegen Marius Borg Høiby ist das Urteil gefallen. Der Sohn von Norwegens Kronprinzessin Mette Marit wurde zu 4 Jahren Haft verurteilt. Aus Stockholm Jana Sinram.
1: Das Osloer Bezirksgericht sprach Marius Borg Høiby unter anderem wegen Vergewaltigung in 2 Fällen und Gewalt gegen eine Ex-Freundin schuldig. Von 2 weiteren Vergewaltigungsvorwürfen wurde der 29-Jährige freigesprochen. Die Staatsanwaltschaft hatte mehr als 7 Jahre Haft gefordert, Høibys Verteidiger einen Freispruch von den schwersten Vorwürfen. Das Urteil ist noch nicht rechtskräftig, beide Seiten können Berufung einlegen. Marius Borg Høiby verfolgte das Urteil nicht im Gerichtssaal mit, sondern war aus gesundheitlichen Gründen per Video aus dem Gefängnis zugeschaltet. Er stammt aus einer früheren Beziehung der Kronprinzessin und ist deshalb nicht Teil der Thronfolge. Der Prozess war dennoch eine Belastung für die norwegische Monarchie.
0: Daimler Truck baut sein Rüstungsgeschäft aus. Der Nutzfahrzeugehersteller will in den kommenden Jahren deutlich in Entwicklung, Produktion und Service in diesem Bereich investieren. Außerdem wird eine neue Dachmarke geschaffen, Daimler Truck Defense, um das internationale Rüstungsgeschäft zu bündeln. Ziel ist dem Konzern zufolge, Streitkräften weltweit ein breites Angebot an Militär- und Logistikfahrzeugen bereitzustellen. Von dieser Unternehmensstrategie soll vor allem der Standort Wörth in Rheinland-Pfalz profitieren. Nach dem Auftaktspiel der deutschen Nationalmannschaft bei der Fußball-Weltmeisterschaft der Männer in Kanada, Mexiko und den USA steht heute der 5. Tag der WM an. Die anstehenden Begegnungen heute fasst Michael Küster aus dem ARD-WM-Team zusammen.
2: Ja, gleich um 18 Uhr kommt's wieder zu einem Duell groß gegen klein. Europameister Spanien will mit dem zuletzt angeschlagenen Superstar Lamine Yamal gegen WM-Neuling Kap Verde nichts anbrennen lassen. In derselben Gruppe treffen um Mitternacht Saudi-Arabien und der zweimalige Weltmeister Uruguay aufeinander. Schon 3 Stunden zuvor greift mit Belgien die 2. europäische Mannschaft an diesem Spieltag ins Geschehen ein, mit der Partie gegen Ägypten. Für großes Interesse dürfte aber der erste Auftritt des Iran sorgen, vor allem wegen der politischen Konflikte mit Co-Gastgeber USA. Wie es sportlich für die Mannschaft gegen Neuseeland laufen wird, das erfahren wir ab 3 Uhr nachts.
0: Das waren die Nachrichten. Das Wetter in Norddeutschland: stark bewölkt mit einzelnen Schauern, in manchen Gebieten auch durchweg trocken. Im Tagesverlauf Auflockerungen mit Sonne bei 16 bis 19 Grad. Morgen Wechsel aus Sonne und Wolken und meist trocken, 16 bis 22 Grad. Am Mittwoch zeitweise Sonne, später gebietsweise Regen, 19 bis 25 Grad. Und am Donnerstag dann oft heiter, nur vereinzelt Schauer bei 20 bis 30 Grad. Es ist 12.05 Uhr.
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0: DA1 Hamburg Richtung Bremen ist zwischen Hamburg-Stillhorn und Harburg wegen Brückenarbeiten bis 14 Uhr gesperrt, dadurch 11 Kilometer Stau ab Hamburg-Oehlendorf. A1 Osnabrück Richtung Bremen zwischen Dreieck Stur und Bremen-Hemmelingen 3 Kilometer Stau vor der Baustelle. A7 Flensburg Richtung Hamburg zwischen Dreieck Hamburg-Nordwest und dem Elbtunnel 5 Kilometer stockender Verkehr. Und die A20 Rostock Richtung Lübeck ist zwischen Wismar Mitte und Bobitz wegen eines brennenden LKWs gesperrt. Dadurch staut es sich. Eine gute Fahrt.
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6: Guten Tag. Hier ist Silke Linjewski. Ich freue mich, dass Sie da sind.

Wochenende Herr Schlager. Beatrice Ebeli, die kennen wir vor allen Dingen vom Singen und natürlich auch vom Moderieren von der Beatrice Egli Show. Und sie hat ja schon, als sie gesagt hat, die Beatrice Egli Show wird es nicht mehr geben, angedeutet, dass ganz Großes Neues kommt. Was, das hat sie nicht verraten, aber ich kann es Ihnen jetzt verraten. Sie wird Schauspielerin oder sie ist es schon, sie hat schon gespielt. Und in den vergangenen Jahren durfte ich vor der Kamera viele unterschiedliche Momente erleben, hat sie gesagt, immer als ich selbst. Jetzt habe ich die Möglichkeit, in eine Figur zu schlüpfen und in eine neue Rolle einzutauchen. Das ist für mich was ganz Besonderes. Und sie hat diese Herausforderung angenommen. Sie sagt, das hat ihr großen Respekt abverlangt, aber auch ganz, ganz viel Freude gemacht. Und es hat sie in eine Traumkulisse gebracht, in den Bayerischen Alpen. Und die Berge kennt sie, ja? Da hat sie gespielt, eine Schweizerin, Celine Huber. Also die Schweizerin spielt die Schweizerin. Und da spielt sie mit in der Landarztpraxis Team Sonnenhof als die Schweizerin Celine, die da überraschend vorbeikommt und dann für so ein paar überraschende Geschichten zuständig ist. Ende Juni läuft das Ganze bei Sat.1 und ja, da können wir Beatrice Egli dann als Schauspielerin bewundern. Bei uns zu hören ist sie jetzt mit Volles Risiko. Das ist sie eingegangen.

0: Wochenende, Herr Schlager. Es ist 12:30.
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0: Und die Infos hat heute Alex Franz für uns.
2: Und jetzt schauen wir nach Norwegen. Der Sohn von Norwegens Kronprinzessin Mette-Marit, Marius Borg-Høiby, wurde wegen Vergewaltigung zu 4 Jahren Haft verurteilt. Ein Gericht sprach ihn in 2 Fällen schuldig. Zudem soll der 29-Jährige mehrere Ex-Freundinnen körperlich und psychisch misshandelt haben. Im Mittelpunkt des Prozesses stand die Frage, ob Høibys mutmaßliche Opfer in der Lage waren, einvernehmlichem Sex zuzustimmen. Zum Urteil Jana Sinram.
3: Bei der Verkündung des Urteils vor dem Osloer Bezirksgericht kommt Richter Jon Sverdrup Efjestad recht schnell zu dem Punkt, der alle am meisten interessiert. Er liest die Paragraphen im Strafrecht vor, gegen die Marius Borg-Høiby nach Ansicht des Gerichts verstoßen hat, und verkündet dann das Strafmaß gegen den Sohn der norwegischen Kronprinzessin.
4: Tilfengsel i 4 år.
3: 4 Jahre Gefängnis für 34 der insgesamt 40 Anklagepunkte, in denen das Gericht Marius Borg-Høiby für schuldig befindet. Verurteilt wird er unter anderem wegen Gewalt gegen eine Ex-Freundin und 2 der insgesamt 4 Vergewaltigungsvorwürfe, die er in dem Prozess allesamt bestritten hatte. Darunter ist auch der prominenteste Fall, der sich 2018 auf dem Wohnsitz der Kronprinzenfamilie in Skaugum abgespielt hatte. Das Gericht hatte ein Video der sexuellen Handlungen ausgewertet, das der älteste Sohn der Kronprinzessin selbst gemacht haben soll. Richter Jon Sverdrup Efjestad. Das Gericht hält es für zweifelsfrei erwiesen, dass die Geschädigte während der Aufnahmen schlief. Sie hatte die Augen geschlossen, lag über einen längeren Zeitraum in derselben Position und zeigte keine Reaktion auf die Berührungen. Es gab keine Geräusche oder Bewegungen, die darauf hindeuten würden, dass sie wach war. Von 2 weiteren Vergewaltigungsvorwürfen nach norwegischem Recht spricht das Gericht Høiby dagegen frei. In beiden Fällen gäbe es keine hinreichenden Beweise, so der Richter zur Begründung. Einige weniger schwerwiegende Delikte hatte der Sohn der norwegischen Kronprinzessin in dem Verfahren zugegeben, darunter Drogenbesitz und Fahren ohne Führerschein. Die Urteilsverkündung verfolgte der 29-Jährige per Video aus dem Gefängnis. Seine Anwälte hatten dies mit seinem Gesundheitszustand begründet. Marius sei auf den Schuldspruch vorbereitet gewesen, so sein Verteidiger Peter Sekulic. Er war schließlich angeklagt und unter diesen Umständen ist es doch selbstverständlich, sich mental auf alles vorzubereiten. Er beantragte unmittelbar nach dem Urteil erneut die Freilassung seines Mandanten aus der Untersuchungshaft und verwies auf den schlechten Gesundheitszustand von dessen Mutter. Ein Berufungsgericht hatte Marius' Freilassung kürzlich abgewiesen. Verteidigerin Ellen Holager Andenes. Das ist für ihn in dieser Situation sehr, sehr wichtig. Und deshalb versuchen wir noch einmal, ihn frei zu bekommen. Mette-Marit leidet an einer schweren Lungenerkrankung und steht seit kurzem auf der Warteliste für eine Transplantation. Das Urteil gegen ihren Sohn treffe die Königsfamilie hart, ist sich die norwegische Königshausexpertin Kristi Marie Skrede sicher, auch wenn Marius nicht Teil der Thronfolge ist.
5: Das
3: ist natürlich sehr ernst für Marius Borg-Høiby und für das ganze Königshaus. Wir haben ja Berichte gesehen. Die Zustimmung für das Königshaus in Umfragen ist zurückgegangen. Das Vertrauen hat gelitten, auch wegen anderer Sachen. Es ist eine historisch schwierige Zeit für das Königshaus. Denn kurz vor Prozessbeginn war auch bekannt geworden, dass Mette-Marit früher engen Kontakt zu dem US-Sexualstraftäter Jeffrey Epstein hatte. Das Urteil gegen ihren Sohn ist noch nicht rechtskräftig. Verteidigung und Staatsanwaltschaft haben nun 2 Wochen Zeit, um Berufung einzulegen.
2: Informationen aus Norwegen waren das von Jana Sinram.

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1: Marie-Sophie Koop, die geht heute mit uns einkaufen.
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0: Ende, Herr Schlager. Das war der Vormittag am Montag und hier geht's jetzt weiter mit Carsten Thiele.
1: Hallihallo.
0: Du hast deinen Rucksack gepackt und ganz viele Schlager dabei.
1: Ja, ich habe viele Schlager dabei für den Nachmittag. Ich habe allerdings auch noch meine Reisetasche dabei, weil ich am Wochenende bei meinen Eltern war.
0: Ah.
1: 3 Nächte. Und du kannst dir vorstellen, ich habe dann auch noch einiges in meinem Bauch, was verdaut werden muss. Ich bin so gemästet worden. Hallo Mama.
0: Oh, du bist verwöhnt worden.
1: Ja,
0: wie schön.
1: Sehr schön. Schön Fisch gegessen.
0: Es gab ganz viel Leckeres.
1: Ja, schön Fisch an der Küste und hat Spaß gemacht und viel gespielt und so. Und jetzt ist wieder Schlagerwoche.
0: Okay, du könntest ganz viel tanzen. Das hilft zum Verdauen vielleicht.
1: Ach, echt? Okay. Ja, das werde ich mal ausprobieren.
0: Oder?
1: Ja,
0: also,
1: okay.
0: Meine Empfehlung.
1: Ja, werde ich tun. Vielen Dank.
0: Viel Spaß mit Carsten Thiele. Ich bin Silke Liniewski. Wir hören uns gerne morgen früh wieder.

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1: Um 13 Uhr mit Tarek Yusbaşı. Der Zusammenhang zwischen Bildungschancen und der sozialen Herkunft bleibt in Deutschland weiter groß. Das ist ein zentrales Ergebnis des Nationalen Bildungsberichts 2026. Den Bericht stellt Bundesbildungsministerin Prien in Berlin vor. Aus Berlin, Nicole Markwald.
2: Das deutsche Bildungssystem steht unter Druck. So lautet die Botschaft im Nationalen Bildungsbericht 2026. Zuwanderung, Inklusion, Digitalisierung und Fachkräftemangel fordern alle Bildungsbereiche heraus. Von der frühkindlichen Bildung bis zur Weiterbildung im Beruf. Trotz zahlreicher Reformen gäbe es zu wenige Fortschritte. In einigen Bereichen verschlechterten sich sogar die Ergebnisse. So steige die Zahl von Schülerinnen und Schülern in der 9. Klasse, die den Mindeststandard in Mathematik nicht erreichen, auf 24%. 2018 waren es noch 15%. Wie erfolgreich Schulbildung und anschließende Berufsausbildung sind, hänge weiterhin stark von der sozialen Herkunft ab. Die Unterschiede, die schon vor der Einschulung bestehen, bleiben im Schulverlauf nahezu stabil.
1: Außenminister Wadefuhl hat die Einigung der USA und des Iran als gute Nachricht bezeichnet. Vor einem Treffen mit seinen EU-Kollegen in Luxemburg sagte der CDU-Politiker, die Europäer hätten bereits erklärt, dass sie bereit seien,

0: Anstieg der Ebola-Fälle. Die Weltgesundheitsorganisation kritisiert die internationale Staatengemeinschaft im Umgang mit der Krise. Aus Nairobi, Georg Restle.
1: Der Direktor für Gesundheitsnotfälle, Abdi Mahmoud, ist gerade in der am stärksten betroffenen Provinz Ituri unterwegs. Gegenüber der ARD weist er auf die katastrophale Lage hin mit einem dramatischen Appell an die internationale Staatengemeinschaft. Dieser Ebola-Ausbruch finde in einer Phase statt, in der die Mittel für humanitäre Hilfe zurückgehen. Nur ein Viertel des Etats für humanitäre Hilfe sei derzeit finanziert. Viele einkommensstarke Länder hätten ihre Unterstützung zurückgefahren. Abdi Mahmoud fordert diese Staaten auf, an Bord zu kommen, um auf den Ebola-Ausbruch reagieren zu können. Die finanzielle Lage der WHO hat sich vor allem dadurch verschlechtert, seit sich die USA unter Donald Trump vor einem Jahr aus der WHO zurückgezogen haben.
0: Im Vergewaltigungsprozess gegen den Sohn von Norwegens Kronprinzessin Mette Marit gibt es jetzt ein Urteil. Ein Gericht in Oslo sprach Marius Borg Høiby in zwei Fällen der Vergewaltigung schuldig. Es verurteilte den 29-Jährigen zu 4 Jahren Haft. Die Staatsanwaltschaft hatte knapp 8 Jahre gefordert. Insgesamt waren Høiby 4 Vergewaltigungen vorgeworfen worden. Es ging aber auch um eine Reihe anderer Straftaten wie Körperverletzungen, ein Drogendelikt und mehrere Verkehrsdelikte. Høiby selbst hatte sich in den schwerwiegendsten Anklagepunkten für nicht schuldig erklärt. Er kann Berufung gegen das Urteil einlegen. Nach dem Auftaktspiel der deutschen Nationalmannschaft bei der Fußball-Weltmeisterschaft der Männer in Kanada, Mexiko und den USA steht heute der 5. Tag der WM an. Die anstehenden Begegnungen heute fasst Michael Küster aus dem ARD-WM-Team zusammen.
2: Ja, gleich um 18 Uhr kommt's wieder zu einem Duell groß gegen klein. Europameister Spanien will mit dem zuletzt angeschlagenen Superstar Lamine Yamal gegen WM-Neuling Kap Verde nichts anbrennen lassen. In derselben Gruppe treffen um Mitternacht Saudi-Arabien und der zweimalige Weltmeister Uruguay aufeinander. Schon 3 Stunden zuvor greift mit Belgien die 2. europäische Mannschaft an diesem Spieltag ins Geschehen ein, mit der Partie gegen Ägypten. Für großes Interesse dürfte aber der erste Auftritt des Iran sorgen, vor allem wegen der politischen Konflikte mit Co-Gastgeber USA. Wie es sportlich für die Mannschaft gegen Neuseeland laufen wird, das erfahren wir ab 3 Uhr nachts.
0: Das waren die Nachrichten. Das Wetter in Norddeutschland: stark bewölkt mit einzelnen Schauern, in manchen Gebieten auch durchweg trocken. Im Tagesverlauf Auflockerungen mit Sonne bei 16 bis 19 Grad. Morgen Wechsel aus Sonne und Wolken und meist trocken, 16 bis 22 Grad. Am Mittwoch zeitweise Sonne, später gebietsweise Regen, 19 bis 25 Grad. Und am Donnerstag oft heiter, nur vereinzelt Schauer bei 20 bis 30 Grad. Es ist 13.05 Uhr.
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0: DA1 Hamburg Richtung Bremen ist zwischen Hamburg-Stillhorn und Harburg wegen Brückenarbeiten bis 14 Uhr gesperrt, dadurch 11 Kilometer Stau ab Hamburg-Oehlendorf. A1 Osnabrück Richtung Bremen zwischen Dreieck Stur und Bremen-Hemelingen 3 Kilometer Stau vor der Baustelle. A7 Flensburg Richtung Hamburg zwischen Dreieck Hamburg-Nordwest und dem Elbtunnel 5 Kilometer stockender Verkehr. Und die A20 Rostock Richtung Lübeck ist zwischen Wismar Mitte und Bobitz wegen eines brennenden LKWs gesperrt. Dadurch staut es sich. Eine sichere und gute Fahrt.
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6: Guten Tag.
7: Ab jetzt mit Carsten Thiele an Ihrer Seite. Ich wünsche Ihnen einen schönen Montag.
8: Bringen werde ich dir Carsten Thiele.

Juliane Werding ist das mit Vielleicht irgendwann. Und damit möchte ich nochmal ganz in Ruhe Hallo sagen nach dem Schichtwechsel hier bei NDR Schlager. Und ich möchte widersprechen, ja, vielleicht irgendwann, ne? Das ist so ausweichend. Wir sind doch im Hier und Jetzt hier bei NDR Schlager, nicht vielleicht irgendwann, ne? Sie können sich drauf verlassen, auf jeden Fall. Heute, morgen auch, Mittwoch, Donnerstag und auch am Freitag und auch an den kommenden Tagen. Schön, dass wir diese Woche viel Zeit miteinander verbringen. Nach dem Torfeuerwerk der deutschen Nationalmannschaft, ja, zünden wir heute am Montag wieder ein Schlagerfeuerwerk. Jetzt mit Toto Cutugno. Und vorher gibt's noch Peter Alexander. Für ihre Schlagerohren, damit auch die ein bisschen durchgepustet werden.

Nina Monschein mit Wo sind all die guten Männer hin? Naja, ein paar kenne ich, die arbeiten hier bei NDR Schlager, aber das nur ganz nebenbei. Gleich machen wir wieder eine kleine Zeitreise. Heute geht's ins Jahr 1961. Meine Güte, das ist schon eine ganz schön lange Zeitreise. Und 1961, das ist das Jahr, in dem ein ganz berühmter Satz in der Politik fällt. Eine Aussage, die die Geschichte der DDR und Westdeutschlands prägt. Und damit wissen Sie wahrscheinlich schon, welchen Satz ich meine. Die ganze Geschichte dazu gleich, wenn wir einsteigen in die 60 Sekunden Zeitmaschine.

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2: 15. Juni.
3: Ich möchte eine Zusatzfrage stellen. Doher, Frankfurter Rundschau.
2: Das ist Annemarie Doher von der Frankfurter Rundschau. Sie und viele andere Journalistinnen und Journalisten sind zu einer internationalen DDR-Pressekonferenz gekommen. Heute vor 65 Jahren in den Matthias-Erzberger Saal. West-Berlin soll nach Auffassung des DDR-Regimes eine neutrale Stadt werden.
3: Herr Vorsitzender, bedeutet die Bildung einer freien Stadt Ihrer Meinung nach, dass die Staatsgrenze am Brandenburger Tor errichtet wird? Und sind Sie entschlossen, dieser Tatsache mit allen Konsequenzen Rechnung zu tragen?
2: Auf die Frage der Journalistin antwortet Walter Ulbricht, erster Sekretär des Zentralkomitees der SED und Vorsitzender des Staatsrates der DDR.
4: Ich verstehe Ihre Frage so, dass es Menschen in Westdeutschland gibt, die wünschen, dass wir die Bauarbeiter der Hauptstadt der DDR mobilisieren, um eine Mauer aufzurichten, ja? Mir ist nicht bekannt, dass solche Absicht besteht, dass sich die Bauarbeiter in der Hauptstadt hauptsächlich mit Wohnungsbau beschäftigen und ihre Arbeitskraft voll eingesetzt wird.
2: Und dann fällt der Satz, der sich schon bald als Lüge herausstellen wird.
4: Niemand hat die Absicht, eine Mauer zu errichten.
2: Nur knapp 2 Monate nach dieser Pressekonferenz kommt die bittere Wahrheit. In der Nacht zum 13. August 1961 beginnen DDR-Soldaten und Kampfgruppen, Stacheldraht durch Berlin zu ziehen. Kurz darauf wächst daraus die Berliner Mauer. Beton, Wachtürme, Todesstreifen. Der Rest ist Geschichte.

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So, jetzt stellen Sie sich mal vor, es ist 1973, die Schlaghosen sind weit, die Haare sind lang und die Stimmung ist ausgelassen. Und in diesem Jahr 1973 kommt ein junges Schlagerduo in die Hitparade mit einem Titel, den die beiden eigentlich gar nicht aufnehmen wollten. Ein Schlager, der nicht nur die Hitparade, sondern auch zum Namensgeber einer der beliebtesten Fernsehshows in Deutschland werden wird. Na klar, die Rede ist von Cindy und Bert und ihrem Mega Schlager immer wieder sonntags. Also lehnen Sie sich zurück, schließen Sie die Augen, natürlich nur, falls Sie gerade kein Kfz steuern, und lassen Sie sich von Cindy und Bert in eine Zeit entführen, als Sonntage noch richtige Sonntage waren. Und man, wenn man ganz genau hinhört, die Bouzouki spielen hört.

gleich 2:05, das heißt, dass es gleich um 14 Uhr wieder die nächsten Nachrichten gibt hier bei NDR Schlager. Und danach erfülle ich wieder ein paar Musikwünsche hier in Ihrem Lieblingsschlagerradio. Vorher haben wir aber noch ein bisschen Zeit für Mango Jerry und das hier ist Semino Rossi mit Exklusiv.

0: 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Um 14 Uhr mit Tarek Yusbashi. Wer durch Bildung aufsteigen kann und wer nicht, das ist in Deutschland nach wie vor eine Frage des Elternhauses, wie der nationale Bildungsbericht 2026 zeigt. Bundesbildungsministerin Prien hat den Bericht heute gemeinsam mit Fachleuten in Berlin vorgestellt. Aus der NDR-Nachrichtenredaktion Jenny Kallenbrunnen.
1: Der Bildungsbericht zeigt, oft haben Kinder schon ungleiche Startbedingungen, bevor die Schule überhaupt losgeht. Bundesbildungsministerin Prien sagt, Gründe dafür können zum Beispiel sein, dass die Eltern gerade erst nach Deutschland gekommen sind oder auch Armut. Und die unterschiedlichen Chancen spüren die Kinder dann ihr ganzes Leben lang. Prien sagt, die Unterschiede entstehen schon ab der Geburt, werden dann bis zum 6. Lebensjahr immer größer und lassen sich später kaum noch ausgleichen. Noch bevor die Schule losgeht, müssen Kinder daher vor allem die deutsche Sprache lernen, sagt Prien, denn das ist die Voraussetzung dafür, dass die Kinder auch in anderen Fächern besser mitkommen. Der Bericht zeigt, Kompetenzen in Lesen, Mathematik und Naturwissenschaften werden insgesamt schwächer. Knapp ein Viertel der Schülerinnen und Schüler der 9. Klasse erreicht den Mindeststandard in Mathematik nicht.
0: Die EU-Außenminister haben bei ihrem Treffen mit vorsichtigem Optimismus auf das angekündigte Abkommen zwischen den USA und dem Iran reagiert. Die Vereinbarung soll nach Angaben beider Seiten am Freitag unterzeichnet werden. Aus Brüssel Andreas Mayer-Feist.
2: Bundesaußenminister Johann Wadephul warnte vor voreiliger Euphorie. Erreicht werde wohl eine vorläufige Vereinbarung. Viele Dinge seien noch nicht geklärt. Die Straße von Hormuz müsse frei befahrbar werden, ohne jede Einschränkung und ohne Zölle oder sonstige Abgaben, forderte der CDU-Politiker. Die weiteren Verhandlungen müssten außerdem sicherstellen, dass vom Iran keine Gefahr mehr ausgehe. Die EU-Außenbeauftragte Kaya Kallas sprach von einer ersten Phase, um die Straße von Hormuz wieder zu öffnen und die Zukunft des iranischen Atomprogramms zu klären. Europa sei bereit, mitzuhelfen, um weiterzukommen. Ursula von der Leyen

0: deutscher Reedereien mit etwa 1000 Seeleuten im Persischen Golf fest. Schleswig-Holstein will den Einsatz von Pflanzenschutzmitteln mit PFAS einschränken. Konkret sollen die Ewigkeitschemikalien in Wasserschutzgebieten zum Schutz des Trinkwassers verboten werden. In diesen Bereichen liegen knapp 2% der Ackerflächen in dem Bundesland. Die Regelung könnte gegen Ende des Sommers in Kraft treten. Schleswig-Holsteins Umweltminister Goldschmidt wies darauf hin, dass manche der Chemikalien hormonell wirksam sind oder im Verdacht stehen, krebserregend zu sein. Im Norden seien diese Stoffe mittlerweile überall nachzuweisen. PFAS reichern sich unter anderem im Wasser an und werden nicht abgebaut. Es handelt sich um eine Stoffgruppe von über 10.000 Industriechemikalien. Nach dem Auftaktspiel der deutschen Nationalmannschaft bei der Fußball-Weltmeisterschaft der Männer in Kanada, Mexiko und den USA steht heute der 5. Tag der WM an. Die anstehenden Begegnungen heute fasst Michael Küster aus dem ARD-WM-Team zusammen.
1: Ja, gleich um 18 Uhr kommt's wieder zu einem Duell groß gegen klein. Europameister Spanien will mit dem zuletzt angeschlagenen Superstar Lamine Yamal gegen WM-Neuling Kap Verde nichts anbrennen lassen. In derselben Gruppe treffen um Mitternacht Saudi-Arabien und der zweimalige Weltmeister Uruguay aufeinander. Schon 3 Stunden zuvor greift mit Belgien die zweite europäische Mannschaft an diesem Spieltag ins Geschehen ein, mit der Partie gegen Ägypten. Für großes Interesse dürfte aber der erste Auftritt des Iran sorgen, vor allem wegen der politischen Konflikte mit Co-Gastgeber USA. Wie es sportlich für die Mannschaft gegen Neuseeland laufen wird, das erfahren wir ab 3 Uhr nachts.
0: Das waren die Nachrichten. Das Wetter in Norddeutschland: stark bewölkt mit einzelnen Schauern, in manchen Gebieten auch durchweg trocken. Im Tagesverlauf Auflockerungen mit Sonne bei 16 bis 19 Grad. Morgen Wechsel aus Sonne und Wolken und meist trocken, 16 bis 22 Grad. Am Mittwoch zeitweise Sonne, später gebietsweise Regen, 19 bis 25 Grad. Und am Donnerstag oft heiter, nur vereinzelt Schauer, dann bei 20 bis 30 Grad. Es ist 14.05 Uhr.
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0: Mit Stau oder stockendem Verkehr ab 3 Kilometer Länge. A1 Lübeck Richtung Hamburg zwischen Hamburg-Oehlendorf und Dreieck Hamburg-Südost 6 Kilometer stockender Verkehr. A1 Osnabrück Richtung Bremen zwischen Dreieck Stur und Bremen-Hemelingen 3 Kilometer Stau vor der Baustelle. A7 Flensburg Richtung Hamburg zwischen Hamburg-Schnelsen und dem Elbtunnel 8 Kilometer stockender Verkehr. Und A7 Kassel Richtung Hannover zwischen Echte und Seesen 4 Kilometer stockender Verkehr. Das war's. Allen unterwegs eine gute Fahrt.
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5: Heute mit Carsten Thiele. Ich freue mich, dass Sie auch heute wieder NDR Schlager eingeschaltet haben. Und alle, die das regelmäßig tun, wissen, gleich erfülle ich wieder Musikwünsche hier in Ihrem Lieblingsschlagerradio. Vorher gibt's aber noch Musik von Bernd Klüver und Jürgen Drews.

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1: 13 Minuten nach zwei am Montagnachmittag. Zeit für Ihre Wünsche, für Ihre Grüße und was sonst noch alles so in Ihrem Schlagerherzen herumschwirrt. Wie das funktioniert mit dem Grüßen, wie immer nach den Musikwünschen. Erstmal hören wir unseren Musikwunsch-Anrufbeantworter ab.
2: Hier ist die Christine aus Sachsen in Hainichen. Ich wünsche mir den Titel von Roberto Blanco, Sonnenaufgang in Athen, Sonnenuntergang in Rom. Ich verbinde damit schöne Erinnerungen an unsere Urlaube.

0: So, liebe Christine, ich hoffe, wir haben Ihnen damit eine Freude gemacht. Roberto Blanco mit Sonnenaufgang in Athen war das. Der nächste Musikwunsch, den erfüllen wir Volker Preul aus Bückeburg. Der grüßt nämlich seine Frau Maren. Er wünscht sich von Dirk Busch, sie beißt und kratzt. Und er schreibt dazu, Dirk Busch hat in diesem Lied meine Frau sehr gut beschrieben. Das passt alles sehr gut. Ich würde mich daher sehr freuen, wenn Sie das Lied spielen könnten. Denn Maren und ich hatten am Wochenende unseren 40. Hochzeitstag. Na Mensch, dann gratuliere ich natürlich auch, lieber Maren, lieber Volker aus Bückeburg. Und hier kommt der Titel, den der Volker sich für Maren gewünscht hat. Sie beißt und kratzt von Dirk Busch.
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1: Tja, ich sag mal, der etwas andere Musikwunsch zum Hochzeitstag. Der Musikwunsch von Volker Preuil für seine Maren. Die beiden leben in Bückeburg und die beiden hatten am Wochenende ihren 40. Hochzeitstag. Herzlichen Glückwunsch natürlich auch vom NDR-Schlager-Team. Und wenn Sie jetzt denken, Mensch, ich möchte mir auch mal was wünschen. Ich habe zwar keinen Hochzeitstag, aber ich habe Lust auf Musik bei NDR-Schlager. Und zwar irgendwas, was ich gerne mag, was ich vielleicht lange nicht gehört habe. Dann melden Sie sich gerne bei uns. Sie können kostenfrei anrufen unter 08000 40 40 30. Da geht unser AB dran und dann können Sie ganz in Ruhe sagen, was Sie gerne mal wieder hören möchten. Vielleicht gibt es auch eine kleine Geschichte dazu. Wie gesagt, muss kein Geburtstag sein oder Hochzeitstag. Manchmal verbindet man ja auch einfach bestimmte Urlaube, bestimmte Geschichten, bestimmte Menschen mit einem Titel. Dann würde uns das natürlich sehr interessieren, wenn Sie uns das verraten mögen. Muss aber nicht sein. Aber anrufen sollten Sie unter der kostenfreien Telefonnummer 08000 40 40 30. Im Netz wünschen geht natürlich auch. Gehen Sie ins Internet ndr.de Schlagerwunsch. Da können Sie auch Ihre Musikwünsche loswerden. Und wenn Sie uns gerne schreiben möchten, also so richtig echt, ne, mit der Hand, mit einer Briefmarke, dann auch gerne. 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Na, dann wünschen Sie mal los. Bin sehr gespannt, was da so zusammenkommt.

So, die Sommermusik haben wir schon mal hier. Von den Beach Boys mit Barbara Ann muss nur noch der Sommer ein bisschen in Schwung kommen. Aber ich habe gehört, zum Wochenende hin wird es richtig, richtig warm. Ja, schauen wir mal. Und dann stöhnen wieder alle und meckern alle wieder und sagen, ist mir viel, viel zu heiß. Schauen wir mal, wie es wird. Ne? Jetzt gucken wir gleich erstmal, was wir so haben für alle Plattschnacker unter Ihnen. Gleich gibt's nämlich die neue Folge von knapp ob platt, so heißt es. Genau, mit Katharina Felix Müller und Gerd Spiekermann. Da geht's heute um das Wort Norgel. Das kann eigentlich nur ein Nagel sein, vermute ich mal. Ob ich richtig liege, das hören wir gleich in der niegelnagelneuen Folge von Knapper Platt.

0: Clara. Knapp ob platt.
1: Du, Gerd, ein Nagel, der heißt doch auf platt Norgel.
2: Stimmt.
1: Aber zwei Nägel?
2: Das sind Twinogels oder Twinägels oder Twinägel.
1: Ich hab also die freie Auswahl.
2: Du hast den Nogel auf den Kopf drucken.
1: Ich hab mal gehört, es gibt auch Leute, die hätten Norgel im Kopf.
2: Ja, die sind denn ganz vornehm und bild sich wat in.
1: Die haben ein Spleen.
2: To de wat ugamor sech, petti man kein Nogel in Fut.
1: Oh.
2: Wie sech uck, die ein schleit den Nogel in... Und die Anna hangt sie in Hut daran ab.
1: Der eine hat die Arbeit, der andere den Nutzen.
2: Du kennst auch den Schnack, das brennt mi ob den Nägels.
1: Damit sind aber die Fuß- oder Fingernägel gemeint.
2: Ja, da hast du recht. Dann gibt das ja auch Lü, die will sich eins in den Nogel rieten.
1: Die Habgierigen.
2: Und die gönnt dem meist die Anna nicht das Schwatte in den Nogel.
1: Und wenn jemand besonders lange Fingernägel hat?
2: Denn he dat, mit die Nogels, da kannst du jo die ne Grotöller mit oder eher klein.
1: Danke, für heute reicht's.
3: Yeah.

Musik von Graziano gibt es jetzt hier bei NDR Schlager. Neue Liebe, neues Glück heißt der Titel. Und ganz besonderer Sänger. Graziano kommt aus Bozen in Südtirol, also ein echter italienischer Schlagersänger, der aber seit 20 Jahren ungefähr auf Deutsch singt. Schon als vierjähriger Knirps hat er teilgenommen an dem größten italienischen Kindergesangswettbewerb. Und das Besondere an Graziano, der ist Mittwoch ab 13 Uhr bei mir im Studio. Und dann werde ich ihn mal ein bisschen ausfragen, diesen Romantiker mit italienischem Temperament. Und vielleicht kann ich auch so meine grundlegenden Italienisch-Kenntnisse vielleicht anbringen, ne? Io sono Carsten, io lavoro a Novarano, NDR Schlager. Naja, mal schauen, was dabei rumkommt. Jetzt gibt's erstmal Graziano mit Neue Liebe, neues Glück, ein bisschen gratis deutsche Vita mit extra Liebe und extra Glück.

Neue Liebe, neues Glück. Graziano war das hier bei NDR Schlager. Und übermorgen am Mittwoch ist er zwischen 13 und 14 Uhr zu Gast hier bei mir im Schlagerstudio.

Jetzt wird's ein bisschen schlagerphilosophisch hier bei NDR Schlager, denn es gibt Hanne Haller mit Hallo Tag, was hast du heute mit mir vor? Ja, sich diese Frage zu stellen, wenn man morgens aufsteht und der Tag noch vor einem liegt, das ist ein guter Trick, um sich dann selbst die mögliche Antwort zu geben, ne? Um sich selbst vielleicht den schönsten Tag seit langem zu machen und morgen wieder und übermorgen auch wieder. Man könnte also sagen, Hallo Woche, was hast du diese Woche mit mir vor? Und ich bin sicher, einen kleinen Anteil daran haben dann auch unsere Schlager, mit denen wir ihnen eine Freude machen.

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1: Um 15 Uhr mit Benjamin Kirsch. Kompetenzen in Lesen, Mathematik und Naturwissenschaften werden insgesamt schwächer. Das zeigt der neue nationale Bildungsbericht 2026. Bundesbildungsministerin Prien hat den Bericht in Berlin vorgestellt und auf die Schwachstellen im System hingewiesen.
2: Gute Bildung bleibt eine Schicksalsfrage für unser Land. Wir haben einen großen quantitativen Ausbau im Bereich der Kindertagespflege und der Kita. Wir haben den Rechtsanspruch für die 1- bis 3-Jährigen zusätzlich geschaffen. Für die 3- bis 6-Jährigen gab es ihn ohnehin. Und dennoch ist die Situation so, dass Kinder mit dramatisch unterschiedlichen Lernausgangslagen, was den Wortschatz angeht, die sprachliche Entwicklung, aber auch die sozial-emotionale Entwicklung, die motorische Entwicklung in der Schule ankommen. Und Schule offensichtlich sich nach wie vor schwer damit tut, dann so zu agieren, dass diese Bildungsunterschiede, sagen wir jedenfalls, maßgeblich ausgeglichen würden.
1: Bundesbildungsministerin Prien. Die EU-Außenminister haben bei ihrem Treffen mit vorsichtigem Optimismus auf das angekündigte Abkommen zwischen den USA und dem Iran reagiert. Die Vereinbarung soll nach Angaben beider Seiten am Freitag unterzeichnet werden. Aus Brüssel Andreas Mayer-Feist.
3: Bundesaußenminister Johann Wadephul warnte vor voreiliger Euphorie. Erreicht werde wohl eine vorläufige Vereinbarung. Viele Dinge seien noch nicht geklärt. Die Straße von Hormuz müsse frei befahrbar werden, ohne jede Einschränkung und ohne Zölle oder sonstige Abgaben, forderte der CDU-Politiker. Die weiteren Verhandlungen müssten außerdem sicherstellen, dass vom Iran keine Gefahr mehr ausgehe. Die EU-Außenbeauftragte Kaya Kallas sprach von einer ersten Phase, um die Straße von Hormuz wieder zu öffnen und die Zukunft des iranischen Atomprogramms zu klären. Europa sei bereit, mitzuhelfen, um weiterzukommen. Ursula von der Leyen hatte am Morgen auf die Lage im Libanon verwiesen. Frieden in der Region sei unmöglich, solange das Land in Flammen stehe, so die EU-Kommissionschefin.
1: Großbritannien plant ein Verbot sozialer Medien für Kinder und Jugendliche unter 16 Jahren. Premierminister Starmer kündigte an, Plattformen wie Instagram, TikTok oder Snapchat künftig für Minderjährige sperren zu wollen. Zur Begründung sagte er, soziale Medien machten viele Kinder unglücklich und stellten ein erhebliches Risiko dar. Großbritannien würde damit dem Vorbild Australiens folgen. Dort gilt bereits ein entsprechendes Verbot. Kritiker bezweifeln allerdings, dass sich die Regelung wirksam durchsetzen lässt. Auch in mehreren EU-Staaten und in Deutschland wird derzeit über strengere Vorgaben für die Nutzung sozialer Medien durch Minderjährige diskutiert. Die Rostocker Neptun-Werft könnte einen Milliardenauftrag an

0: aus lukrativen Auftrag. Denn üblicherweise liegt das Auftragsvolumen pro Plattform bei rund 2 Milliarden Euro.
1: Nach dem Auftaktspiel der deutschen Nationalmannschaft bei der Fußballweltmeisterschaft der Männer in Kanada, Mexiko und den USA steht heute der 5. Tag der WM an. Die anstehenden Begegnungen heute fasst Michael Küster aus dem ARD-WM-Team zusammen.
2: Ja, gleich um 18 Uhr kommt's wieder zu einem Duell groß gegen klein. Europameister Spanien will mit dem zuletzt angeschlagenen Superstar Lamine Yamal gegen WM-Neuling Kap Verde nichts anbrennen lassen. In derselben Gruppe treffen um Mitternacht Saudi-Arabien und der zweimalige Weltmeister Uruguay aufeinander. Schon 3 Stunden zuvor greift mit Belgien die zweite europäische Mannschaft an diesem Spieltag ins Geschehen ein, mit der Partie gegen Ägypten. Für großes Interesse dürfte aber der erste Auftritt des Iran sorgen, vor allem wegen der politischen Konflikte mit Co-Gastgeber USA. Wie es sportlich für die Mannschaft gegen Neuseeland laufen wird, das erfahren wir ab 3 Uhr nachts.
1: Das waren die Nachrichten. Das Wetter in Norddeutschland stark bewölkt mit einzelnen Schauern, in manchen Gebieten auch durchweg trocken, im Tagesverlauf Auflockerungen mit Sonne 16 bis 19 Grad, in der Nacht bewölkt, vielerorts trocken 12 bis 6 Grad, morgen Wechsel aus Sonne und Wolken meist trocken 16 bis 22 Grad. Und am Mittwoch zeitweise Sonne, später gebietsweise Regen bei 19 bis 25 Grad. Es ist jetzt 15.05 Uhr.
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1: A1 Lübeck Richtung Hamburg, zwischen Hamburg-Ülgendorf und Dreieck Hamburg-Südost, 6 Kilometer stockender Verkehr. A1 Osnabrück Richtung Bremen, zwischen Dreieck Stur und Bremen-Hemelingen, 3 Kilometer Stau vor der Baustelle. A7 Flensburg Richtung Hamburg zwischen Hamburg-Schnelsen und dem Elbtunnel, 8 Kilometer stockender Verkehr. Und 4 Kilometer auf der A7 Kassel Richtung Hannover zwischen Echte und Seesen. Eine sichere und gute Fahrt.
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6: Super Entscheidung, auch heute wieder NDR Schlager einzuschalten. Ich bin Carsten Thiele und heute an Ihrer Seite. Hallo.

Heute am 15. Juni hätte Harry Nilsson seinen 85. Geburtstag gehabt. Ein Mann, der für die Musikgeschichte unglaublich wichtig war, der mit seiner Stimme die Herzen berührt hat und der Songs geschrieben hat, der die Generationen bewegt hat. Und jetzt kommt einer seiner absolut größten Hits, Without You. Das ist wirklich ein Welthit, in über 20 Ländern auf Platz 1 gewesen in den Charts. Und es ist auch ein Song, der ganz oft von anderen Künstlerinnen und Künstlern gesungen wurde. Aber die Originalversion von Harry Nilsson, die ist auch einmalig. Jede Note, jede Silbe eine Liebeserklärung. Ich kann nicht ohne dich leben. Ah, Harry Nilsson mit Without You.

Gabi wartet im Park, war das bei NDR Schlager von Udo Jürgens. Ja, das ist nicht so schön, ne, versetzt zu werden im Park. Und wenn dann noch das Wetter so blöd ist, so wechselhaft wie heute, ja, dann umsonst auf einer Parkbank zu warten. Aber andererseits muss man ja auch nicht nur an Gabi denken, ne, sondern auch an die Frau, die da völlig ahnungslos ist, dass es da ein Verhältnis gibt. Wer weiß, vielleicht gibt die ja bald eine Zeitungsannonce auf, dass sie jemanden sucht, mit dem sie mal nach Paris fahren kann. Einfach so, nur zum Spaß.

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So, jetzt wird es ein bisschen italienisch, ein bisschen charmant und es wird auch ein bisschen nostalgisch. Adriano Celentano habe ich jetzt für Sie mit Azzurro. Dieser Song ist längst viel mehr als nur ein Hit. Es ist ein echtes Stück Musikgeschichte. Azzurro ist 1968 rausgekommen und man kann wirklich sagen, es ist eins der bekanntesten italienischen Lieder überhaupt. Adriano Celentano hat damit einen Welthit geschaffen, der Generationen begleitet hat und ich finde, der einfach immer wieder gute Laune macht, auch wenn man überhaupt gar kein Italienisch kann. Hier ist er, Adriano Celentano mit Azzurro.

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1: So, jetzt erinnern wir an einen der größten deutschen Humoristen. Ja, an Heinz Erhardt. Der Inbegriff des feinsinnigen, sprachverspielten Humors. Er war Komiker, er war Musiker, Dichter, Schauspieler. Er hat Generationen zum Lachen gebracht und ist bis heute unvergessen. Mit seinen legendären Wortspielen, mit seinen verdrehten Redewendungen, die dann trotzdem aber auch wieder ein bisschen Sinn ergeben haben. Und mit seiner einzigartigen Mischung aus Schelmerei und Tiefgang hat Heinz Erhardt sich einen festen Platz in unseren Herzen erobert. Und wir erinnern an diesen großen, großen Künstler jetzt mit einem seiner Klassiker. Tante Hedwig gibt's jetzt hier bei NDR Schlager.

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1: Um 16 Uhr mit Benjamin Kirsch. In Deutschland hängt es nach wie vor stark von der sozialen Herkunft ab, ob Kinder in der Schule gut mitkommen oder nicht. Das geht aus dem neuen Bildungsbericht hervor. Eine große Rolle für die ungleichen Bildungschancen spielen die Zeit vor der Einschulung und die Sprachkenntnisse, wie Hauptstadtkorrespondentin Sarah Beham berichtet.
2: Die Unterschiede, die bis zum Schulstart entstehen, bleiben danach auch relativ stabil. Man sieht das bei den grundlegenden Kompetenzen, also beim Lesen, in Mathe und so weiter. Und das fängt früh an. Schon mit 2 Jahren gibt es bei den Kindern Unterschiede im Wortschatz, je nachdem, welche Bildung die Mutter hat. Und ausgerechnet die Kinder, die von einer Kita besonders profitieren würden, sind dort seltener. Also Kinder aus Familien mit niedriger Bildung oder mit Einwanderungsgeschichte. Ein Beispiel im Bericht macht das ganz deutlich: Je höher der Bildungsabschluss der Eltern ist, desto häufiger geht ihr Kind schon vor dem 3. Geburtstag in eine Kita. Rund 40% der Kleinkinder, bei Eltern mit einem niedrigen Bildungsabschluss nur halb so viele, nämlich 20%.
1: Vor Beginn des G7-Gipfels hat sich Frankreichs Präsident Macron vorsichtig optimistisch gezeigt, dass die Vereinbarung zwischen den USA und Iran zu einem dauerhaften Frieden werden kann. Man müsse daran glauben, sagte er in einem exklusiven Interview im französischen Sender TFA. Aus Evian, Julia Borutta.
3: Gemeinsam mit Großbritannien werde Frankreich die Mission verfolgen, die Meerenge von Hormus militärisch abzusichern. Unsicher scheint nach wie vor die Frage, ob Iran weiterhin eine Maut für die Passage durch die Meerenge erheben darf oder wird. Das wäre natürlich überhaupt nicht, was wir wollen, denn das wäre ein Präzedenzfall. Es gibt ja auch noch andere Meerengen und wenn man jedes Mal eine Maut erhebt, würde das die Preise für alle in der Welt in die Höhe treiben. Macron verwies auf die für morgen anberaumte Sitzung mit Vertretern Ägyptens, Katars und der Vereinigten Arabischen Emirate, um das Thema weiter zu vertiefen.
1: Für die Papenburger Meierwerft könnte es in dieser Woche eine gute Nachricht geben, denn nach NDR-Informationen gibt es Anzeichen, dass der Konzern aus Niedersachsen einen Milliardenauftrag an Land ziehen könnte. Profitieren würde wohl ein Standort in Rostock. Aus der NDR-Nachrichtenredaktion Jan Busche.
4: Es geht um sogenannte Umspannplattformen auf dem Meer. Sie kommen in Offshore-Windparks zum Einsatz, um den erzeugten Strom umzuwandeln, damit er ins Stromnetz eingespeist werden kann. Jetzt gibt es Hinweise, dass ein Netzbetreiber den Bau von 2 solcher Plattformen an die Meierwerft vergeben könnte. Die Ostsee-Zeitung schreibt, dass diese dann in Rostock gebaut würden, in der Neptunwerft, die zur Papenburger Meierwerft gehört. Der Auftrag für den Standort in Rostock wäre lukrativ. Üblicherweise gibt es für eine Plattform rund 2 Milliarden Euro.
1: Die deutsche Fußballnationalmannschaft ist nach dem Erfolg im ersten WM-Spiel wieder zurück in ihrem Quartier in Winston-Salem. Heute steigt Spanien als einer der Titelfavoriten ins Turnier ein. Aus dem ARD-WM-Team Maja Gräf.
5: Erster Gegner sind die Kapverdischen Inseln, die zum ersten Mal überhaupt an einer Fußball-WM teilnehmen. Außerdem treffen Belgien und Ägypten heute aufeinander. Besonders im Fokus steht danach das Spiel um 3 Uhr nachts. Dann hat der Iran seinen ersten WM-Auftritt in den USA gegen Neuseeland. Der Iran befindet sich seit Ende Februar im Krieg mit den USA. Und die Bayern wollen laut

0: Schauern, in manchen Gebieten auch durchweg trocken, im Tagesverlauf Auflockerungen mit Sonne, 16 bis 19 Grad. In der Nacht bewölkt und vielerorts trocken, 12 bis 6 Grad. Morgen Wechsel aus Sonne und Wolken, meist trocken, 16 bis 22 Grad. Am Mittwoch zeitweise Sonne, später gebietsweise Regen, 19 bis 25 Grad. Und am Donnerstag oft heiter, nur vereinzelt Schauer, 20 bis 30 Grad. Es ist jetzt 16.05 Uhr.
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0: A1 Lübeck Richtung Hamburg, zwischen Hamburg-Oehlendorf und Dreieck Hamburg-Südost 6 Kilometer stockender Verkehr. Nochmal 6 Kilometer auf der A1 Hamburg Richtung Osnabrück, zwischen Bremer Kreuz und Arsten vor der Baustelle. A1 Osnabrück Richtung Bremen, zwischen Dreieck Stur und Bremen-Hemelingen, 3 Kilometer Stau. A7 Flensburg Richtung Hamburg, zwischen Hamburg-Schnelsen und dem Elbtunnel, 8 Kilometer stockend. A7 Hannover Richtung Fulda, 3 Kilometer Stau zwischen Lutherberg und Kreuzkassel-Mitte und 4 Kilometer stockend auf der A7 Kassel Richtung Hannover zwischen Echte und Seesen. Eine sichere und gute Fahrt.
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4: Genauso ist es heute mit Carsten Thieler an ihrer Seite. Ich werde sie heute noch ein bisschen schlagerisieren hier bei NDR Schlager. Schönen Montag!

Wir erinnern heute an Frank Michael, der am Wochenende gestorben ist, im Alter von 79 Jahren. Seine Stimme, seine Lieder, seine besondere Art, Gefühle in Musik zu verwandeln, haben über viele Jahre unsere Schlagerherzen berührt. Er war vor allem in Belgien, Frankreich und der Schweiz erfolgreich, aber auch in Deutschland. Und regelmäßig bei uns im Programm hören Sie seinen Titel Toutes les femmes sont belles. Und ein besonderer Moment seiner Karriere war auch das Duett Weißt du noch mit Mary Rose. Zwei starke Stimmen, also in einem Titel. Zwei Persönlichkeiten, die sich auf besondere Weise begegnen. Und deshalb, ja, hören wir dieses Lied jetzt auch nochmal hier bei NDR Schlager als musikalischer Gruß an einen Künstler, der vielen in Erinnerung bleiben wird. Frank Michael und Mary Rose mit Weißt du noch, je n'oublie pas.

Musik von Michelle gibt's jetzt hier bei NDR Schlager, die ja auf großer Abschiedstournee war. Und jetzt hat Michelle verraten, was sie nach ihrer musikalischen Karriere machen möchte. Sie möchte als Heilerin arbeiten und sie wird sich Wakan nennen. Ja, das ist erstmal eine Ansage, ne? Michelle arbeitet als Heilerin. Da könnte man natürlich erstmal mal so ein bisschen schmunzeln. Die Bühne bleibt dann nicht ganz still, würde ich sagen. Künftig heilt sie dann nicht mit ihrer Stimme, sondern mit ganz anderen Kräften. Los soll's gehen im Juli. Dann will Michelle die ersten Heilgespräche und Jenseitskontakte anbieten. Denn sie hat neben der Ausbildung zur Heilerin auch eine Ausbildung zum Medium. Ja, da stellt sich mir die Frage, zu wem im Jenseits würde ich gerne über Michelle als Medium Kontakt aufnehmen? Denken Sie vielleicht auch mal drüber nach. Michelle als Medium zum Kontakt herstellen ins Jenseits. Ich kann mir vorstellen, dass es eine Sängerin oder ein Sänger wäre, den ich dann kontaktieren würde. Vielleicht Udo Jürgens oder auch Prince, vielleicht Mama Cass von The Mamas and the Papas oder Karen Carpenter oder Hildegard Knef oder Alexandra. Ja, ich überlege mir das noch, ob ich Michelle als Medium engagiere. Wir hören was von ihr, ihren Song Kleine Prinzessin, ein Titel, der Herz zeigt, Wärme hat und ein bisschen an die Michelle erinnert, die wir seit Jahren kennen und lieben.

Gleich um 17:30 gibt es wieder unser Schlager-ABC hier bei NDR Schlager. Dann stellen wir Ihnen Vicky Leandros vor. Und dann hören Sie natürlich auch einen Ihrer größten Hits. Manche sagen, es sei einer der schönsten Vicky Leandros Schlager. Ja, entscheiden Sie selbst, hören Sie selbst gleich das Schlager-ABC hier auf NDR Schlager. Vorher gibt es noch Musik von Tina Rainford. Und das hier ist Harry Belafonte mit Try to Remember.

0: 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Messer, Gabel, Schere, Licht, so hieß ihre erste Single, 1965. Und das Talent war nicht zu behören. Für die junge Vicky Leandros begann eine musikalische Bilderbuchkarriere. Blau wie das Meer, bunter Luftballon, ich habe die Liebe gesehen, bis hin zu ihrem, heute würde man sagen, Mega-Hit. Mit diesem Song avancierte sie 1972 zur internationalen Berühmtheit. Erster Sieg beim Grand Prix Eurovision für Luxemburg, dann ging die Single um die Welt und wurde unglaubliche 7,8 Millionen Mal verkauft. Die US-Musikzeitschrift Billboard kürte Vicky Leandros zum Bestselling Artist Worldwide. Ihr größter Erfolg in Deutschland war allerdings dieser Gassenhauer.
1: Theo, wir fahren nach Lutsch.
0: 18 Wochen lang in den Top 10, der Sommerhit 1974 und die einzige Nummer 1 in Deutschland. Vicky Leandros arbeitete mit Jacques Brel und Vangelis zusammen, sang Duette mit Johnny Hallyday und Chris de Burgh, um nur einige zu nennen. Mitte der 80er Jahre zog sie sich zurück. Die Familie rückte in den Mittelpunkt, 10 Jahre lang.
2: Okay, ich habe 3 kleine Kinder und es war für mich auch so wichtig, sie selber großzuziehen, ja. Wir haben mit ersten Konzerten dann angefangen nach 10 Jahren und ich wusste wirklich nicht, werden da jetzt 10 im Saal sitzen Personen oder 100 oder 1000? Möchten mich die Menschen überhaupt noch sehen?
0: Natürlich wollten sie ihre Vicky Leandros noch sehen und hören. 1995 meldete sie sich mit der deutschen Version des Welthits aus der Titanic-Verfilmung zurück und ist bis heute eine erfolgreiche und gefragte Künstlerin. Man könnte auch sagen, je oller, desto doller. Auch wenn sie es selbst ganz anders sieht.
2: Man sagt doch, wenn man älter wird, soll man angeblich weiser werden. Also ich jedenfalls nicht. Ich mache immer wieder die gleichen Fehler.

So, das war Ihre Portion Schwedenpop für diesen Montag hier auf NDR Schlager. Denn Sie wissen ja, was ich von diesen Schweden halte. Ne? Ein Tag ohne ABBA ist möglich, aber sinnlos. Und so weit wollen wir es doch hier nicht kommen lassen bei NDR Schlager. Ne?

So, vor den 17 Uhr Nachrichten haben wir noch ein bisschen Zeit. Und die nutzen wir für was richtig, richtig Schönes. Für Freddie Quinn, den habe ich jetzt für Sie mit seiner Version von La Paloma. So richtig bekannt gemacht hat das Lied ja Hans Albers. Und Freddie hat die Nummer da 1971 aufgenommen. Aber warum auch nicht, ne? Das ist ja heute auch noch so, dass große Melodien von vielen verschiedenen Sängerinnen und Sängern aufgenommen werden. Ich finde, da liegt dann auch der Reiz darin zu hören, wie unterschiedlich das klingen kann. Obwohl hier in diesem Fall muss man sagen, Freddie ist schon ganz schön dicht dran am Original.

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1: Um 17 Uhr mit Benjamin Kirsch. In Deutschland hängt es nach wie vor stark von der sozialen Herkunft ab, ob Kinder in der Schule gut mitkommen oder nicht. Das geht aus dem neuen Bildungsbericht hervor. Eine große Rolle für die ungleichen Bildungschancen spielen die Zeit vor der Einschulung und die Sprachkenntnisse, wie Hauptstadtkorrespondentin Sarah Beham berichtet.
2: Die Unterschiede, die bis zum Schulstart entstehen, bleiben danach auch relativ stabil. Man sieht das bei den grundlegenden Kompetenzen, also beim Lesen, in Mathe und so weiter. Und das fängt früh an. Schon mit 2 Jahren gibt es bei den Kindern Unterschiede im Wortschatz, je nachdem, welche Bildung die Mutter hat. Und ausgerechnet die Kinder, die von einer Kita besonders profitieren würden, sind dort seltener. Also Kinder aus Familien mit niedriger Bildung oder mit Einwanderungsgeschichte. Ein Beispiel im Bericht macht das ganz deutlich: Je höher der Bildungsabschluss der Eltern ist, desto häufiger geht ihr Kind schon vor dem 3. Geburtstag in eine Kita. Rund 40% der Kleinkinder, bei Eltern mit einem niedrigen Bildungsabschluss nur halb so viele, nämlich 20%.
1: Vor Beginn des G7-Gipfels hat sich Frankreichs Präsident Macron vorsichtig optimistisch gezeigt, dass die Vereinbarung zwischen den USA und Iran zu einem dauerhaften Frieden werden kann. Man müsse daran glauben, sagte er in einem exklusiven Interview im französischen Sender TF1. Aus Evian, Julia Borutta.
3: Gemeinsam mit Großbritannien werde Frankreich die Mission verfolgen, die Meerenge von Hormus militärisch abzusichern. Unsicher scheint nach wie vor die Frage, ob Iran weiterhin eine Maut für die Passage durch die Meerenge erheben darf oder wird. Das wäre natürlich überhaupt nicht, was wir wollen, denn das wäre ein Präzedenzfall. Es gibt ja auch noch andere Meerengen und wenn man jedes Mal eine Maut erhebt, würde das die Preise für alle in der Welt in die Höhe treiben. Macron verwies auf die für morgen anberaumte Sitzung mit Vertretern Ägyptens, Katars und der Vereinigten Arabischen Emirate, um das Thema weiter zu vertiefen.
1: Ein weiteres Thema beim G7-Treffen ist die Ukraine. Bei massiven Angriffen der russischen Armee sind dort in der vergangenen Nacht laut Behörden mindestens 11 Menschen getötet worden. Zudem ist eine bedeutende Kathedrale in Kiew beschädigt worden. Aus Kiew, Wassili Golot.
4: Es war eine der mit Abstand schrecklichsten Nächte, die auch ich in meiner Zeit in der Ukraine hier erlebt habe. Insgesamt hat Russland mit 70 Raketen und 600 Drohnen, mehr als 600 Drohnen angegriffen. Etwa 60 Raketen, so sagte es der ukrainische Präsident, gingen alleine auf die Hauptstadt Kiew. Man konnte ständig heftige Explosionen auch im Zentrum hören und es gab eben Einschläge und massive Zerstörung, die auch das Stadtbild getroffen hat. Und insofern ist die Wut hier extrem groß auf den Aggressor Russland, auf diese Zerstörungsgewalt, auf die Rücksichtslosigkeit.
1: Die Papenburger Meyer-Werft und die zu ihr gehörende Neptun-Werft in Rostock stehen offenbar vor einem Milliardenauftrag. Nach NDR-Informationen gibt es Anzeichen, dass der Standort in Rostock 2 Umspannplattformen bauen soll. Ein entsprechender Auftrag könnte in dieser Woche erteilt werden. Umspannplattformen wandeln auf dem Meer Strom aus Windparks um, damit er ins Stromnetz eingespeist werden kann. Der Auftrag für die Neptun-Werft wäre lukrativ. Üblicherweise liegt das Volumen pro Plattform bei rund 2 Milliarden Euro. Die deutsche Fußballnationalmannschaft ist nach dem Erfolg im ersten WM-Spiel wieder zurück in ihrem Quartier in Winston-Salem. Heute steigt Spanien als einer der Titelfavoriten ins Turnier ein. Aus dem ARD-WM-Team Maja Gräf.
5: Erster Gegner sind die Kapverdischen Inseln, die zum ersten Mal überhaupt an einer Fußball-WM teilnehmen. Außerdem treffen Belgien und Ägypten heute aufeinander. Besonders im Fokus steht danach das Spiel um 3 Uhr nachts. Dann hat der Iran seinen ersten WM-Auftritt in den USA gegen Neuseeland. Und die Bayern wollen laut Medienberichten Marokkos WM-Star Ismail Saibari für 55 Millionen Euro verpflichten. Saibari

0: und 4 Kilometer auf der A7 Kassel Richtung Hannover zwischen Echte und Seesen. Viel Geduld und gute Fahrt.
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2: Guten Tag. Heute mit Carsten Thiele. Ich bin noch eine Weile an Ihrer Seite. Hallo.

Wir haben den 15. Juni und heute am 15. Juni 2026 wäre Demis Roussos 80 Jahre alt geworden. Der Mann, der mit seiner Stimme Generationen bewegt hat, der mit seinen Songs die Herzen berührt hat und der für die Musikgeschichte unglaublich wichtig war. Der Grieche wurde bei Athen geboren, in Piräus. Schon als Kind hat Demis Roussos in der Kirche gesungen und mit 15 Jahren hat er dann seine erste Band gegründet. Aber der große Erfolg, der kam dann, als er als Solokünstler aufgetreten ist. Und wir hören jetzt einen der großen Erfolge, Forever and Ever, hier bei NDR Schlager.

Für die deutsche Mannschaft hat die Fußball-Weltmeisterschaft ja gut begonnen. Gestern mit dem 7:1 gegen Curaçao. 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

ist das schön. Oh. Debbie Reynolds mit Tammy hier auf NDR Schlager. Jetzt kommt eine Stimme, die wir alle kennen und die wir alle lieben, denke ich mal. Claudia Jung mit Stumme Signale. Ja, ein typischer Claudia Jung-Titel. Gefühlvoll, ehrlich und mit einer Botschaft, die wir, glaube ich, alle irgendwie kennen. Ne? Denn manchmal sind es genau diese stummen Signale, die einen total verwirren. Ein Blick, der nicht so ganz klar ist. Ja, eine Nachricht wird dann trotzdem drauf, die im Kopf bleibt, obwohl kein Wort gesagt wurde. Und genau das macht die Sache dann kompliziert. Hören Sie selbst, Claudia Jung mit Stumme Signale hier auf NDR Schlager.

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Gleich um 18 Uhr gibt's bei uns die nächsten Nachrichten hier bei NDR Schlager. Ich sage also so langsam Tschüss. Mein Name ist Carsten Thiele. War ein schöner Nachmittag mit Ihnen hier in Ihrem Schlagerradio. Und wenn Sie mögen, bin ich morgen Nachmittag ab 13 Uhr wieder an Ihrer Seite. Bis denn dann.

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1: Um 18 Uhr mit Martin Wilhelmi. Im französischen Evian beginnt in Kürze der G7-Gipfel. US-Präsident Trump ist eingetroffen und bespricht sich zunächst mit Frankreichs Präsidenten Macron. Bei dem Spitzentreffen der Staats- und Regierungschefs steht nun das geplante Abkommen zwischen den USA und dem Iran zur Beendigung ihres Krieges im Mittelpunkt. Was die Einigung für den Gipfel bedeutet, schildert Samuel Jakisch aus Evian.
2: Für den G7-Gipfel ist das natürlich ein Glücksfall, dass diese Nachricht jetzt mit diesem Timing kommt, dass zumindest Bewegung drin ist in den Verhandlungen zwischen den USA und Iran. Europa will einen Beitrag leisten, insbesondere zur Absicherung dieses Schiffsverkehrs in der Straße von Hormuz vor der iranischen Küste durch eine internationale Marinemission, streng defensiv natürlich. Und das Ganze wird noch große Fragezeichen aufwerfen. Kann diese Waffenruhe halten? Die war bisher schon ziemlich brüchig bisweilen. Trauen sich die Schiffe wirklich zu? Glauben die an diese Waffenruhe? Und glauben das auch ihre Versicherungsgesellschaften? Und werden die Iraner wirklich Zugeständnisse machen, wenn es um ihr Atomprogramm geht? Das muss dieses G7-Treffen alles nicht lösen, sondern hier ist das gemeinsame Interesse, diesen Handel überhaupt wieder aufzunehmen, dort überhaupt wieder Bewegung reinzubringen in das Thema. Ob diese Vereinbarung dann belastbar sein wird, das kann sich erst zeigen, wenn der Gipfel hier schon längst wieder vorbei ist.
1: Der Sprecher des Außenministeriums im Iran hat mitgeteilt, dass sein Land gemeinsam mit dem Oman für die Sicherheit der Schifffahrt auf der Straße von Hormuz sorgen werde. Dabei sollen künftig Gebühren für bestimmte Dienstleistungen erhoben werden. Aus Istanbul Filiz Kükrekol.
3: Der iranische Außenamtssprecher Baghaei stellte klar, dass für die Passage der Meerenge von Hormuz keine Transportgebühren erhoben werden sollen, sondern Gebühren für Navigationsdienste, Umweltschutzmaßnahmen und Versicherungsleistungen. Gemeinsam mit dem Nachbarn Oman wolle man eine sichere Durchfahrt von Schiffen gewährleisten und dabei im Einklang mit dem Völkerrecht handeln. Teheran bleibt bei seinem Atomprogramm selbstbewusst und fordert, dass Gespräche hierzu innerhalb von 60 Tagen beginnen.
1: Die Außenminister der EU-Staaten haben neue Sanktionen gegen Russland beschlossen. Sie richten sich gegen eine Reihe von Unternehmen und Personen der russischen Rüstungsindustrie sowie mit Verbindungen zur sogenannten Schattenflotte. Zu den Sanktionen zählen Einreiseverbote in die EU und das Einfrieren vorhandener Vermögenswerte. Außerdem ist es EU-Bürgern sowie Firmen untersagt, ihnen Gelder zur Verfügung zu stellen. Weitere Strafmaßnahmen gegen mehrere Personen und eine Organisation hängen mit dem Tod des Kreml-Kritikers Nawalny in einem russischen Straflager zusammen. Die EU-Außenbeauftragte Kallas sagte, die Sanktionen erhöhten den Druck auf Russland und schränkten Moskaus Handlungsspielraum ein. Stein für Stein würden die Grundlagen der russischen Kriegswirtschaft zerstört. Kompetenzen in Lesen, Mathematik und Naturwissenschaften werden insgesamt schwächer. Das zeigt der neue Nationale Bildungsbericht 2026. Bundesbildungsministerin Prien hat den Bericht in Berlin vorgestellt und auf die Schwachstellen im System hingewiesen.
4: Gute Bildung bleibt eine Schicksalsfrage für unser Land. Wir haben einen großen quantitativen Ausbau im Bereich der Kindertagespflege und der Kita. Wir haben den Rechtsanspruch für die 1- bis 3-Jährigen zusätzlich geschaffen. Für die 3- bis 6-Jährigen gab es ihn ohnehin. Und dennoch ist die Situation so, dass Kinder mit dramatisch unterschiedlichen Lernausgangslagen, was den Wortschatz angeht, die sprachliche Entwicklung, aber auch die sozial-emotionale Entwicklung, die motorische Entwicklung in der Schule ankommen. Und Schule offensichtlich sich nach wie vor schwer damit tut, dann so zu agieren, dass diese Bildungsunterschiede, sagen wir jedenfalls, maßgeblich ausgeglichen würden.
1: Bundesbildungsministerin Prien. Europameister Spanien startet heute ins WM-Turnier. In diesen Minuten ist Anpfiff für das Spiel des Fußball-Europameisters gegen Kap Verde. Aus dem ARD-WM-Team Maya Greff.
5: Spanien ist einer der Top-Favoriten. Kap Verde ist nach Curaçao das zweitkleinste Land bei dieser WM und WM-Neuling. Danach treffen noch Belgien und Ägypten in Seattle sowie Saudi-Arabien und Uruguay in Miami aufeinander. Für Miami hat der örtliche Wetterdienst eine Hitzewarnung herausgegeben. Es könnte starke Gewitter rund um das Spiel geben. Und um 3 Uhr deutscher Zeit steigt dann ein politisch brisantes WM-Spiel der Iran, der sich mit dem Gastgeberland USA bis vor kurzem noch in einem militärischen Konflikt befunden hat, spielt in L.A. gegen Neuseeland.
1: Das waren die Nachrichten. Das Wetter in Norddeutschland, noch einzelne Schauer und Wolken, aber immer mehr Auflockerungen mit Sonne bei Temperaturen von 14 bis 18 Grad. In der Nacht bewölkt, vielerorts trocken, 12 bis 6 Grad. Morgen ein Wechsel aus Sonne und Wolken, abschnittsweise stark bewölkt, aber überwiegend trocken bei 16 bis 22 Grad. Am Mittwoch zeitweise Sonne, später gebietsweise wieder Regen bei dann 18 bis 25 Grad. Und die Zeit, es ist 18.05 Uhr.
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1: Mit zwei Meldungen. A1 Osnabrück Richtung Bremen. Da stockt es auf 3 Kilometern zwischen Bremen-Brinkum und Hemelingen. Und die A7 Flensburg Richtung Hamburg. Zwischen Hamburg-Schnelsen und dem Elbtunnel stockt es zurzeit auf 10 Kilometern. Allen unterwegs sichere und gute

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1: Gleich 17:50. In Hamburg-Harburg ist heute Mittag schon wieder auf der Straße geschossen worden. Dabei wurde ein 45-Jähriger vor der Drogenhilfeeinrichtung Abrigado schwer verletzt. Anschließend fahndete ein großes Aufgebot der Polizei nach dem Täter. Einzelheiten von Ingmar Schmidt.
2: Nach den Schüssen sollen laut Polizei zwei Männer weggerannt sein in der Schwarzenbergstraße. Einer trug eine weiße Strickjacke, der andere einen blauen Kapuzenpullover. Die konnten bislang aber nicht gefasst werden, obwohl die Polizei auch mit Hunden und dem Hubschrauber suchte und auch die dortigen Grünanlagen durchkämmte. Große Aufregung in Harburg, denn auch eine nahegelegene Grundschule wurde von bewaffneten Beamten abgeriegelt. Die Kinder mussten dann von ihren Eltern abgeholt werden. Der angeschossene 45-Jährige wurde am Bein getroffen und kam ins Krankenhaus. Zum Hintergrund der Auseinandersetzung ist aber noch nichts bekannt.
1: In Hannover sind 5 Polizisten vorläufig des Dienstes enthoben worden, unter ihnen eine Frau. Wie die Polizeidirektion Hannover mitteilt, wird gegen die Vollzugsbeamte dienstrechtlich ermittelt. Gegen 2 weitere Beamte seien Disziplinarverfahren eingeleitet worden, wegen dienstrechtlicher Verstöße. Sie wurden den Angaben zufolge versetzt. Was genau den Polizisten vorgeworfen wird, teilten Staatsanwaltschaft und Polizei nicht mit. Die Landesregierung von Schleswig-Holstein, Gewerkschaften und Arbeitgeber wollen Schleswig-Holstein als Industriestandort stärker machen und mehr Arbeitsplätze schaffen. Dazu haben sie sich auf eine industriepolitische Agenda verständigt. Darin geht es unter anderem darum, Energie erschwinglicher zu machen und bürokratische Hürden abzubauen. Der Schulterschluss zwischen Politik und den Sozialpartnern könnte laut Ministerpräsident Günther auch auf anderen Ebenen Schule machen.
3: Der Schleswig-Holstein-Style oder der schleswig-holsteinische Weg ist eben, dass wir in solchen Gesprächen eher das Verbindende suchen, dass wir nicht das Trennende suchen. Und deswegen ist es auch typisch schleswig-holsteinisch, dass unsere Sozialpartner selbst auf uns zugekommen sind und gesagt haben, wir wollen eine gemeinsame Agenda auf den Weg bringen, weil wir eben sehen, dass wir in Schleswig-Holstein Klimaneutralität nicht verbinden wollen mit wirtschaftlicher Schwäche.
1: Schleswig-Holsteins Ministerpräsident Günther. Sauberes Grundwasser ist überlebenswichtig. Deshalb dürfen Landwirte ihre Felder auch nicht unbegrenzt düngen. Denn was beispielsweise in Form von Gülle auf den Acker kommt, das landet am Ende auch in unserem Grundwasser. Und wie steht's ums Grundwasser im Agrarland Niedersachsen? Die Antwort darauf hat am Vormittag die Landwirtschaftskammer vorgestellt in ihrem Nährstoffbericht. Einzelheiten von Bertil Starke.
4: Die gute Nachricht lautet, in ganz Niedersachsen werden die Grenzwerte für Stickstoffdüngung eingehalten. Und das hat mehrere Gründe. So sind die Tierzahlen zurückgegangen. Das heißt, im Analysezeitraum sind weniger Kühe, Schweine und Hühner in Niedersachsen gehalten worden. Deshalb ist auch weniger Dung entstanden. Und die Gülle, die entstanden ist, konnte effektiver genutzt werden, nämlich in Biogasanlagen. Außerdem verwenden die Landwirte in Niedersachsen langfristig gesehen auch nicht mehr so viel Stickstoff, Mineraldünger. Innerhalb der letzten 10 Jahre hat sich der Absatz fast halbiert. In den Gewässern macht sich das aber noch nicht bemerkbar. Besonders beim Nitrat. Das kann umgewandelt zu Nitrit Krebs auslösen. An den meisten Messstellen in Niedersachsen haben sich die entsprechenden Werte kaum verändert.
1: In Mecklenburg-Vorpommern könnten die Videowagen der Polizei demnächst stillgelegt werden, denn für die alten Fahrzeuge gibt es kaum noch Ersatzteile. Warum das bei der Polizei auf scharfe Kritik stößt, dazu Ingo Bötig.
5: Das Innenministerium als Dienstherr der Polizei hat offensichtlich eine Entscheidung getroffen, ohne mit den Beamten vorab zu reden und vor allem ohne ihnen zu sagen, wie sie in Zukunft Raser und Drängler im fließenden Verkehr überführen können. Wo stationäre oder mobile Blitzer stehen, wissen die meisten Autofahrer und stellen sich darauf ein. Der Überraschungsmoment würde fehlen. Verkehrsforscher Andreas Knie vom Wissenschaftszentrum Berlin meint, dann wäre Wildwest in Mecklenburg-Vorpommern. Innenminister Pegel zeigt sich grundsätzlich bereit, neue Wagen mit moderner digitaler Technik zu beschaffen, die seien aber noch gar nicht zugelassen.
1: Wem wegen seiner Schulden die Pfändung droht, der soll eigentlich durch ein sogenanntes Pfändungsschutzkonto etwas Geld vor dem Zugriff von Gläubigern schützen können. Aber laut Schuldnerberatern in Schleswig-Holstein funktioniert das oft nicht so, wie es sollte. Rund 200.000 Menschen in Schleswig-Holstein gelten als überschuldet. Die Schuldnerberatungen wollen mit einer heute startenden Aktionswoche im ganzen Land auf die Probleme aufmerksam machen. Hauke von Hallern.
6: Nach Angaben der Koordinierungsstelle Schuldnerberatung werden Pfändungsschutzkonten von Banken häufig verspätet eingerichtet. Außerdem würden gesetzliche Freibeträge nicht rechtzeitig berücksichtigt oder Guthaben blockiert. Für Betroffene könne das gravierende Folgen haben, so fehle zeitweise Geld für Miete, Energie, Lebensmittel oder Medikamente. Die Koordinierungsstelle fordert deshalb klare Standards für Banken, besser erreichbare Ansprechstellen und konsequente Sanktionen bei Rechtsverstößen. Laut Schuldneratlas der Wirtschaftsauskunft Kreditreform sind bei uns im Land gut 8% der Bevölkerung überschuldet. Die meisten leben in Städten, allen voran Neumünster. Pro Jahr nutzen nur etwa 24.000 Menschen die Angebote der Schuldnerberatung in Schleswig-Holstein.
7: Unsere Reporter berichteten aus den norddeutschen Bundesländern.

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1: Um 19 Uhr mit Martin Wilhelmi. Im französischen Evian beginnt in Kürze der G7-Gipfel. Bei dem Spitzentreffen der Staats- und Regierungschefs soll es eigentlich um den Ukraine-Krieg und Handelsfragen gehen. Im Mittelpunkt steht nun aber wohl das geplante Abkommen zwischen den USA und dem Iran zur Beendigung ihres Krieges. Aus Evian, Georg Schwarte.
2: Frankreichs Gastgeber Präsident Macron sagte, sein Land stehe gemeinsam mit den Briten bereit, um sehr, sehr schnell mit einer Mission in der Straße von Hormuz zu handeln. Macron wie auch EU-Kommissionspräsidentin von der Leyen betonten, Priorität habe jetzt die Umsetzung. Eine Öffnung der Straße und auch eine zollfreie Passage der Schiffe, was keineswegs sicher scheint. Außerdem, so von der Leyen, werde es so lange keinen dauerhaften Frieden geben, wie der Libanon in Flammen stehe.
1: Bildungschancen hängen in Deutschland weiter stark von der sozialen Herkunft ab. Das zeigt der neue nationale Bildungsbericht, der heute in Berlin vorgestellt wurde. Risiken zeigen sich demnach besonders häufig bei Kindern von Alleinerziehenden oder aus Familien mit Einwanderungsgeschichte. Bundesbildungsministerin Prien betonte, dass vor allem die frühkindliche Bildung bedeutend sei. Sie verwies darauf, dass es schon beim Schuleintritt sehr große Unterschiede gebe, zum Beispiel bei Sprachkenntnissen. Deshalb müsse gerade die Förderung in Kitas weiter ausgebaut werden, so Prien. Die Papenburger Meyer-Werft und die zu ihr gehörende Neptun-Werft in Rostock stehen offenbar vor einem Milliardenauftrag. Nach NDR-Informationen gibt es Anzeichen, dass der Standort in Rostock zwei sogenannte Umspannplattformen bauen soll. Ein entsprechender Auftrag könnte in dieser Woche an die Meyer-Werft erteilt werden. Umspannplattformen wandeln auf dem Meer Strom aus Windparks um, damit er ins Stromnetz eingespeist werden kann. Bei der Fußball-WM bestreitet Spanien derzeit sein erstes Gruppenspiel. Zur Pause steht es gegen Außenseiter Kap Verde 0:0. Gute Neuigkeiten gibt es für das Team des Iran. Aus dem ARD-WM-Team Meier Gräf.
3: Die iranische Nationalmannschaft darf nun doch in den USA übernachten. Das Team ist einen Tag vor dem Spiel in L.A. angereist. Eigentlich war geplant, erst am Spieltag selbst von Mexiko in die USA zu fliegen und nach der Partie gegen Neuseeland sofort zurückzureisen. Wegen der politischen Spannungen zwischen Amerika und dem Iran hatte es zuletzt diese und andere strenge Auflagen der US-Regierung gegen den iranischen Verband und auch Fans gegeben. Das Spiel Iran-Neuseeland steigt um 3 Uhr. Davor spielen noch Belgien und Ägypten sowie Saudi-Arabien und Uruguay gegeneinander.
1: Das waren die Nachrichten. Das Wetter in Norddeutschland: in der Nacht bewölkt, vielerorts trocken bei 12 bis 6 Grad. Morgen ein Wechsel aus Sonne und Wolken, abschnittsweise stark bewölkt, aber überwiegend trocken bei 16 bis 22 Grad. Am Mittwoch zeitweise Sonne, später gebietsweise auch Regen, die Temperaturen dann 18 bis 25 Grad. Und am Donnerstag wird es noch wärmer. Und noch ein kurzer Blick zur Uhr. Es ist 19.03 Uhr.
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1: Da liegen uns zurzeit keine Meldungen zu Staus und anderen Störungen auf den Straßen vor. Allen unterwegs sichere und gute Fahrt.
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0: Wunderbar. Hallo, King.
1: Hallo. Moin.
0: Hier proft gerade Ben Seaside. Leute, ich nicht stören.
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0: 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Wer bist du denn?
2: Ich bin Franzi.
0: Franzi?
2: Ja?
0: Franzi haucht hier ordentlich ob Schlachttüch.
2: Aber.
0: Machst du was?
2: Ja.
0: Ich wanne mal wieder. Hier haben wir den Technikus oder wer bist du?
1: Jo, ich bin der Techniker.
0: Ja, sag ich mal die Norm auch?
1: Ich bin Sebastian.
0: Du schnackst keinen Platz, Sebastian. So, als du mir ankriegst.
1: Norm, Bett.
0: Was kannst du denn?
1: Also zwischen Platt und Hochdeutsch.
0: Laden Hochdeutsch, sagt er. Wo anzeigt er? Hoch? Deutsch, genau.
1: Genau, Platt und Hochdeutsch.
0: Du sagst nie wieder Hochdeutsch, ne?
1: Nee.
0: Plattdeutsch und Hochdeutsch, so meine ich.
1: Genau. Ja,
0: ja. Du kannst hier nichts hörbar machen, ne? Deine Tassen sind leasing, ne?
1: Meine Tassen sind leasing, jo.
0: Du störst den ganzen Kram sozusagen, ne?
1: Genau.
0: Das ganze Musikalische.
1: Genau, das mach ich rein.
0: Bringst das zusammen und so.
1: Jo.
0: Wunderbar. Dann wanne ich mal wieder. Du hast gesungen, das habe ich ja gehört. Schön hast du gesungen. Hätte er schön gesungen?
3: Lauter.
0: Genau. Luder.
3: Ja, platt bin ich nicht ganz so gut.
0: Klingt aber ganz gut, mein Junge.
3: Ja, klingt manchmal ein bisschen nach Englisch irgendwie.
0: Ja,
3: also
0: mehr Englisch so,
3: als
0: platt. Englisch, ne?
3: Ja.
0: Sag mal die Norm.
3: Michael.
0: Teufel, Michael, nimm eins die Kneipen weg, dann komm ich hier als Dirk und den Mikro. Spielst du auch ein Instrument oder bist du bloß der hier ordentlich Plattdeutsch ein in den Mikro haucht?
3: Spürle mal, was drum steht.
0: Ach so, was steht denn noch so rum?
3: Im Bass.
0: Ach, hier an den Seed.
3: Jo.
0: Zupfen wir. Ist das an?
3: Jo, ne? Nein, können wir anmachen. Wir können all zusammen zupfen.
0: Nee. Cool. Sehr schön. Ich hört gar nicht mehr offen. So schön ist das, ne? Ich wandere noch mal wieder. Hier ist noch eine Gitarre.
4: Ah.
0: Konzertgitarre.
4: Western.
0: Western.

0: wird Gift dort so lang?
1: Er hätte noch höher gekonnt. Das waren erst 4 Stufen. Da sind noch 10.
0: Ja, wir haben ja auch noch Tiet, ne? Wir heulen noch eins Rutschi-Odjuchen und ich klicke es in den ersten 3 Minuten, ne?
1: Ja, das Pferd geht immer durch.
0: Das Pferd geht durch? Ja, ist halt so ein, der so durchbrennt?
1: Der Hafer sticht ihm.
0: Der Hafer sticht ihm? Ja. Naja, wie wollen Sie sagen? Du hast das aber Gautmuck. Sagst du mir auch die Norm?
2: Paul.
0: Oh, ach, der die steigt. Das erste Blasinstrument.
2: Ich heiße Benjamin und spiele Saxophon.
0: Wunderbar. So, hi, hätten wir die Tasten hier. Wir sind an Keyboard.
2: Ja.
0: Finde ich auch. Ist einfach blutsgeil.

0: Sechs mir auch die Namen?
1: Mein Name ist Marco Simonowski.
0: Yes. Simonowski, ja, jetzt zeig auch gleich das volle Programm.
2: Der kann ich kicken.
0: Das mockt gar nichts. Hei kann schnacken, das ist das Wichtigste. Ja. Ne? Und Musik morgen, das ist noch viel wichtiger.
3: Das kann ich aber.
1: Plattdütsch snacken, das kann ich noch nicht so.
0: Ja, das kommt noch, mein Junge. Pass mal auf, wenn wir noch eine Stunde zusammen sind. Boah, wir bringen euch alle noch bei. Zwei Tempi hier haben wir eine ganze Tasten reich. Du sitzt hier nicht allein, neben die ist auch noch ein, die hat auch noch Tasten. Was ist das für ein schönes Ding?
4: Ja, das sind zwei Cindys. Also einmal ist das hier in Gaia von Roland. Und dann haben wir hier über den Lucina. Und jetzt bin ich gerade mit dem Lucina am Werk.
0: Lott mal Lucina hören.
4: Komm, wir morgen, warte.
0: Klingt weihnachtlich, ne, Lucina?
4: Ja, am Betten, ne?
0: Ja.
4: Da sind noch mehr Songs drauf.
0: Ja, du kennst noch mehr, das ist mir klar, ja, ne? Und sag mir mal den Namen auch.
4: Ich heit Ronaldo.
0: Da denke ich an Football, ne? Du auch, wa?
4: Nee.
0: Du denkst an diese...
4: Der hieß Ronaldo.
0: Ja, die? Ronaldo, ja, ja, die Frühlingswetter. Nee, bringt nix. Hallo, King, hier ist noch einer mit den Tasten.
5: Ja, das ist ein Keyboard. Teuf mal.
0: Nee. Kein Spiel?
5: Ja, ich spiel, ja.
0: Wunderbar. Ja. Und die Norm ist?
5: Ich heit Nando.
0: Ach, du bist der eigentliche Plattschnacker hier, ne?
5: Ja, genau. Ja,
0: der so
5: genau.
0: Richtig ordentlich
5: ja.
0: Platt kann?
5: Mein Omi hätte mir das beibracht, ja.
0: Grüßing wird er ja, wenn wir Grüßings, die Grüßings in Land nicht ja. haben, ne? Wenn wir gar nicht in Anschatten mit der Strock, du.
5: Leider läuft hei nicht mehr, leider.
0: Nee. Mein auch nicht.
5: Das ist nicht schön.
0: Nee.
5: Aber da kannst du nichts machen, ne?
0: Kannst nichts machen. Nee. Würden wir so hernehmen, ne?
5: Ja.
0: Wie ihr und er, weil du in dem, wie die Plattdütsche ja. Sprachrut haugen.
5: Ja, du hast recht, ja.
0: So, ich bin noch nicht ganz durch. Oh, hier sitzt noch eine Gitarre. Oh, E-Gitarre. Teufel, wo peer ich hier hin? Hier, du sitzt hier ganz achtern in der Ecke. Sehr schön, was wird das?
6: Das war ein Teil von einem plattdeutschen Lied, was wir gemacht haben.
0: Du hast hier Glicks in, auf hier Glicks rennen in das Programm, was Glicks kommt.
6: So ungefähr, kann man sagen.
0: Wunderbar. Ja. Die Norm ist?
6: Raphael, aber mich nennen hier alle Raffi.
0: Raffi, wunderbar. Ein Helwig noch hier in der Eck. An das grötzte Instrument. Nee, die hat doch schon, du bist ja, doch der Saxophonist. Ich wollte gerade sagen, dein Gesicht hätte doch schon sein. Du hast dich jetzt an Klavier set.
7: Ich hab mich hinsetzt, weil ich mache eine Pause.
0: Du spielst nie nicht Klavier?
7: Ich kann kein Klavier spielen.
0: Ich guck nicht. So, dann haben wir Juch alle. Hat, ne?
8: Ja.
0: Da ist noch ein Technikus kommen, ja denn. Heck, Buden schon sein. 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
0: Ja,
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0: Wunderbar.
9: Ja.
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0: Ok,
1: ja klar, ne?
0: Und kommen die zusammen?
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2: Still und einsam. Dann haben wir gerade aufgehört, zwischendurch ein paar drin.
0: So ist das in der Probe, mein Junge. Mock dir keinen Kopf.
2: Probe, genau.
0: Jetzt weiten wir auch den aktuellen Stand.
2: Wir machen das normal, weil ich wusste nicht, wo die zweite Strophe anfängt. Ich habe immer gesucht. Wo ist sie denn?

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1: Nee, überhaupt nicht.
0: 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Kriegt man das ja eigentlich nicht hin mit Lyrik, ne?
2: Nee, das ist ja das Spannende, auch wie das Projekt, ne? Das eine sind Gedichten und Gedichttexten und das andere sind Liedtexten, die wie Brucken. Und das haben wir auch gemerkt. Wir arbeiten da nur im und bei 1,5 Jahren an die Songs oder die Band arbeitet an die Songs so lang all. Und wir merken nur mir und mir, nee, wir können nicht einfach bloß das Gedicht drinnen spielen, das geht nicht. Mhm. 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
2: 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Aber wenn zum Beispiel wie das Lied Hoi Ho, was so einen richtigen Shanty waden kann, wenn da immer bloß einmal an Ende von der Strophe Hoi Ho secht war, dann langt das für Musik nicht. 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
3: 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Ne? Und so ist das denn entstanden. Ne?
0: Klingt so licht.
3: Ja.
0: Geht das so
3: das
0: licht?
3: Ist, nee, das ist überhaupt nicht licht. Das ist ganz schwer. Ganz.
0: Ja, ganz schwer?
3: Ja.
0: Welcher schrift denn die Musik? Welcher komponiert hat?
3: Micha macht das, ja.
0: 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Habe ich vergessen? 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Mensch, du hast aber auch für Hüten und Betten Plattitsch äufen können, ne?
1: 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Yeah.
0: Wenn du hier so viel zu singen hast. Worum komponierst du das? Hast du Musik studiert oder was?
1: Mein ganzes Leben studiere ich Musik im Grunde genommen. Hm. Man wird da nie so richtig fertig mit, aber ich habe schon als kleiner Junge angefangen, immer ein paar Lieder zu schreiben für Gitarre und Klavier und kann viele Instrumente fast spielen. Ich glaube, ich spiele fast 20 Instrumente fast richtig. Ich habe nie eins so wirklich richtig ernsthaft gelernt, aber ich kann überall so meine Nase reinstecken.
0: Also du hast eins autodidaktisch, als das so heute die Bibel?
1: Ich bin schon ein paar Jahre zur Musikschule gegangen. Und
0: ach, das denn doch?
1: Ja, habe Gitarre gelernt und alles, was dann so ringsherum auftaucht, habe ich mir dann so selber beigebracht. Mhm. Und singen und spielen und dichten und komponieren für die Band, das tue ich schon seit 20 Jahren. So lange gibt es die Band inzwischen auch schon. Ich glaube, ich kann nicht so recht platt snacken.
0: Du hast ein Gedicht krägen. Mit welcher Hemmje anfangen?
1: Ich sehe den Text und dann lese ich den Text und versuche zu verstehen, welchen Rhythmus das zum Beispiel hat.
0: Du darfst ihn nicht gegenhauen, das mockt dann auch Musik.
1: Und welches Gefühl sich bei mir entwickelt. Und dann nehme ich ein Instrument, eine Gitarre oder Klavier und versuche mir eine erste Form zusammen zu spinnen.
0: Und die hast du denn die ganze Band verspielt? Und was Hemmje tau den ersten Entwurf secht?
3: Dann habe ich mir gedacht, ja, das kann man so machen. Das hört sich auch an.
0: Wie ist liegst du Freden mit
3: einem?
0: Hemmje gar nichts bekrittelt?
3: Nö.
0: Und so ist das mit jedem Lied gone?
3: Ja.
0: Wofür sind das? 8 oder Teigen?
3: Teigen.
0: Hast du denn so ein Live-Sit-Lied?
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0: Und das singt eine junge Dern?
1: Meine Tochter singt das.
0: Achso, die singt auch. Das heißt, das gibt noch Alternativsänger hier in diese ganze Truppe.
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0: genau, ein Twischenspell, ne? 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
1: Du kannst morgen. Wenn du eher schon so schön hörst, blas mal rein.
0: Ja. Nochmal Zwischenspiel?

0: Also das wäre so eine Überlegung, so eine Idee vielleicht, da den Text nochmal als Refrain mit drin zu singen, ne? In das Zwischenspiel von der Klarinette.
1: Genau. Sie lächeln den Herzen. 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Ja, in wunderschönes Lied. Da auch zu hören an der Stelle. Und dann war das
0: die mal zwei, sogar, die ne? zwei Teile. Ja. Ja, probieren wir gut. Genau, ja, dann genau. Wäre eine schöne Sack. Und sag mal, zweite Strophe, hab ich überlegt, nicht und wad ich mach beginnen, tau singen, sondern und wad ich mach beginnen, genau. So als die erste Strophe auch ist, ne? Ja, vielleicht probieren wir das dann mal so gut.
1: Das schön.
2: Hast du dir das gezeigt, dass du das grob singen musst?
0: Na, das wäre so eine gemeinsame Idee, ne? Dass wir echt haben, so eigentlich ist das Bäder mit einer Frugensstimme, wie denn lauter auch gesagt, wart mein Manning schimpft mit mir und so.
1: Ja, das, und dann, das Schlimmste ist, dass ich schwanger wird oder werden will zwischendurch.
2: Ach so, also, das kriegst du nicht hin.
1: Ja, bis der Strophe bin ich gekommen und gesagt, ich brauche einen anderen.
0: Nur bist Ruth. 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

0: So, ich gehe noch als die Band auf. Fang wie die wieder an, hier Schlachttüch, Fru. Ja, genau. Das ne Fru Schlachttüch spielt. Ist ja auch ungewöhnlich, ne?
1: Ja, das stimmt.
0: Wo bist du da gekommen?
1: Ja, ich hab da mal in der Schule gelernt und auch mal hier in der Band. Also, ich bin jetzt 4 Jahre bin ich schon in der Band.
0: Das Besondere an dieser Band, ich sag mal, dass sich junge Leute zusammenfinden. Musik morgen ist ja was ganz Normales, gibt überall auf der Welt. Aber hier sind ja eine ganz besondere Band. Hier sind Inklusivband, sagt ein der Tau, ne? Hier sind Leute drin, haben wir ja schon gemerkt. Die können nicht richtig sein. Ja. Süßt du was?
1: Nein.
0: Auch nicht?
1: Nein.
0: Woanders machst du das, dass du liegst an so treppen dies?
1: Ja, ich gebe mir Mühe und versuch immer die Trommeln zu treffen.
0: Was bedeutet Musik für die?
1: Musik ist für mich Leidenschaft und ja, das ist einfach mega cool, dass man Dobby ist.
0: Ich war ne wieder. Ich komme noch als Tröcht heute Tastenfraktion hier. Ja. Keyboard und Co.
2: Ja.
0: Was ist Musik für die?
2: Erleben. Also ich kann mich mit Musik einfach ausdrücken. Und das ist sehr wichtig für mich.
0: Das ist dein Sprach, so zu singen.
2: Yes. Ich kann nicht nur Keyboard spielen, sondern ich kann auch Trompete spielen.
0: Ist ja unglaublich. Wo hast du das denn gelernt?
2: In München.
0: Ach.
2: Na, ich bin in Wismar geboren, bin in Königs Wusterhausen in Brandenburg in die Schule gegangen, in die Blindenschule und bin dann nach München gegangen, weil ich dort eine Berufsausbildung als Musiker gemacht habe. Dann habe ich in einem Ensemble gespielt, das heißt Blinde Musiker München.
0: Und aber hier ist Bäder, oder? In dieser Band hier, Seaside?
2: Ja, ja.
0: Und Plattdütsch singen, wo eins ist das?
2: Plattdütsch singen.
0: Das wissen wir ja,
2: ja, das kann ich auch. Wir haben auch mal in München bei den Blinden Musikern, da haben wir tatsächlich auch ein plattdütsches Lied gesungen. Dass du mein Liebsten bist. Dass du wohl weißt.
0: Und du kannst den Text noch?
2: Ja.
0: Da weiß einen ja nicht, wo das herkommt. Das ist eins von den schönsten Leibes, wie heißt das?
2: Wieder, ja.
0: Liebes Leder.
2: Ja.
0: Kannst du das noch singen?
2: Da du

0: heißt.
1: Wunderbar. Wo anst du heizt, weiß ich ja schon. Was bedeutet denn Musik für dich? Jetzt bin ich wie die hier.
2: Genau, Musik ist mein Leben und ich wollte ja das schon immer machen. Denn so fast über 20 Jahren kam dann einer zu mir und fragte mich ja, ob ich Lust habe, Musik zu machen. Und ich bin ja sozusagen der Mitgründer.
1: So.
2: Ja, ich bin der Mitgründer hier.
1: Ach, du bist schon so lange dabei. Du bräuchst es nicht?
2: Nö.
1: Wunderbar. Nando, seit wann bist du denn dabei in diese herrliche Gang hier?
3: Ja, ich bin seit 12 Jahren bin ich dabei.
1: Auch schon lang?
3: Ja.
1: Was bedeutet das für die in diese Band mitspielen zu dürfen?
3: Ja, das bedeutet mir sehr viel. Ne? Also ich bin so froh, ich bereue das auch gar nicht, dass ich da taugekommen bin.
1: Ja.
3: Das ist wirklich so.
1: Und das freut man, hört das?
3: Ja, wirklich. Also das kann man wohl sagen, dass ich da Freude habe. Ich will auch gar nichts anderes machen. Das will ich nicht.
1: Was bedeutet Musik für die?
4: Seit ich denken kann, höre ich gerne Musik und habe dann später auch selber angefangen, Musik zu machen, Gitarre zu spielen.
1: Sehr schön. So, die frage ich natürlich auch noch.
4: Hm?
1: Saxophonist.
5: Und Klarinette.
1: Du hast gerade so ein schönes Solo mockt hier.
5: Yes.
1: Was bedeutet denn, yes, Englisch schnackt er auch noch. Was bedeutet denn Musik für die?
5: Alles. Bevor ich hier zu Seaside gekommen bin, habe ich schon in einer anderen Band gespielt in Hamburg.
1: Mhm.
5: Und die hieß Bitte Lächeln.
1: Aha, na, das Motto kannst du ja hier gaut brücken, ne? So, hab ich all durch? Nee, die noch nicht. Ja. Was bedeutet für die hier mit Tomocken Grau auch bedeutet CD-Projekt jetzt, Martha Müller-Grela? Du sagst mir auf Plattdeutsch, ne? Was das für die bedeutet?
6: Oh, das ist mega, ne?
1: Mega. Ja. Mega ist international, das Wort, ne? Mega geil.
6: Ich bin froh, wenn das losläuft.
1: Bist froh, wenn das losläuft?
6: Ja.
1: Die gehen ja damit dann auch auf Tour. Das ist ja auch die Idee, dass die das dann auch in die Welt bringen. CD ist die eine Sorge. Aber die sind natürlich auch eine Band, die fährt Buden. Auch auf die Bühne geht. Kalender ist voll.
3: Ja.
1: Wann die schon den ersten Auftritt, Nando?
3: Ja. Am 7. stellen wir die CD vor.
1: Genau. Und den ersten Gig, also so Schönheit und Plattdeutsch, wann haben wir denn?
3: Eins haben wir jetzt nicht im Kopf. Auf jeden Fall sind wir bei der Shanty-Chor-Treppen in Singstoppy. Das lebt am 12. September.
1: Aha. Und ansonsten nehmen die das auch nie nicht, wer da ruht unter das Repertoire. Ne? Sie waren jetzt bis an Juch Lebensend, waren die jetzt Martha Müller-Grelitz sperren. Was ist das Besondere an er? So, wenn du auch eher Gedichten hörst, wo eins Heider so schön singt oder auch wenn man bloß die Gedichten so hört. Hätte sich irgendwas für die verändert? Du hast ja auch bloß die Ostsee-Wellen kennt. Ist jetzt irgendwas anders?
3: Nö.

0: Was ich ja auch so besonders doll finde an die Schief, die waren jedes Lied in anderen muskolschen Genre spielen, oder?
1: Das ist die Idee, West, ne? Dass man da abwechslungsreich rangeht, dass wir eben kicken, moderne Interpretation davon. Das eine ist ein Schlager, das andere ist ein Shanty, das dröde, hätte ihre im Moment so ein Madonna-Vibe, als ich das empfinden dau. Ich glaube, das war eine richtig interessante, bunte Sorg.
0: Madonna-Vibe, den Weg noch kurz hören. Frühe Einsamkeit. Hat Madonna-Vibe. Können die dort drei Takte machen?
2: Oh, das mehr mit Synthesizer und Keyboard und die Sängerin fehlt. Das ist nicht lebendig genug.
0: Aber du hast ja die Melodie, die gut dacht, ne? Dann mag das mal so den Buch on Text.
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0: den
2: 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An Klavier setzen. Dir. Muss mir ein Klavier
0: ja, mag man. Du und Madonna, das bringen wir noch zusammen. Ja. Und dann hauch ich auf.
3: Kommst du da hinsetzen?
0: Siehst du, Nando rühmt sie im Platz.
3: Ja.
0: Herzlichen Dank.
2: Was ist deine Stärke? Spontanität.
0: Ja, Mino. Mino, siehst du.

0: Inside, diese wunderbare Band, Ud Griepswold, die Band von den Werkstätten von den Pommerschen Diakonieverein e.V. hier in Griepswold, die giftet ja dit Jahr auch noch ein Jubiläum, nicht nur Martha Müller-Grillert, sie 20 Jahren, du bist sie 15 de Nando. Gildo hätt juch ja auch bekannt gemacht, oder?
1: Ja.
0: Da wirst du noch nicht dabei, nee. 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Hier haben ja gewonnen wie den Bundeswieden-Contest, ne?
1: Ja, das weiß ich. Ich hab das gehört.
0: Also der Sänger Gildo Horn, der hat ja so einen Wettbewerb entlärmen, Raupen für Muskanten auch mit Handicap, sag ich mal. Denn sind hier noch als die beste Band worden.
1: Genau. Andrea Berg wird dat. Der hätt da wat gemacht. Und der hätt auch die beste Band. Sagt.
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3: 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Das ist dann doch wieder was anderes, als wenn man eben bloß ein Konzert mag. 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
1: Um 20 Uhr mit Jean-Marc Heukemes. Im französischen Alpenkurort Evian sind die Staats- und Regierungschefs zum G7-Gipfel zusammengekommen. US-Präsident Donald Trump traf sich zunächst mit seinem Gastgeber, Frankreichs Präsidenten Emmanuel Macron. Beide berieten über die Kriege im Iran und der Ukraine. Trump kündigte an, er werde seinen Vize J.D. Vance am Freitag zur Unterzeichnung des Iran-Abkommens in die Schweiz schicken. Weiter sagte Trump, er habe getrennte Telefonate mit dem russischen Präsidenten Wladimir Putin und dem ukrainischen Staatschef Volodymyr Zelensky geführt. Dieser wird morgen zum G7-Gipfel erwartet. Die EU hat die Beitrittsverhandlungen mit der Ukraine begonnen. Vertreter beider Seiten starteten am Abend in Luxemburg offiziell die Gespräche zum ersten Themenblock. Dabei geht es um das Justizsystem, den Schutz von Grundwerten und um Sicherheit. Die Bewerber müssen nachweisen, dass ihre Rechtssysteme, der Grenzschutz und die Polizei den EU-Standards entsprechen. Am späteren Abend sollen noch die Gespräche mit Moldau beginnen. In Ungarn kann der abgewählte Ministerpräsident Viktor Orbán nie mehr in das Amt zurückkehren. Das Parlament in Budapest änderte mit 2/3-Mehrheit die Verfassung. Wer mehr als 8 Jahre regiert hat, darf demnach kein Ministerpräsident mehr werden. Orbán blickt auf insgesamt 20 Amtsjahre zurück. Die Beschränkung war eines der Wahlversprechen des neuen ungarischen Regierungschefs Péter Magyar. Der US-Raumfahrtkonzern SpaceX hat bei seinem Börsengang mehr Geld eingesammelt als angenommen. Wie das Unternehmen mitteilte, wurden Aktien für 86 Milliarden Dollar verkauft. Erwartet wurden 75 Milliarden. Die Aktie war am ersten Handelstag am Freitag um 19% gestiegen und verteuerte sich heute weiter. Durch den Börsengang stieg das Vermögen von SpaceX-Chef Elon Musk auf mehr als 1 Billion Dollar. Die iranischen Fußballer können bei der WM nun doch in den USA übernachten. Die Mannschaft flog heute von Mexiko nach Inglewood in Kalifornien, wo morgen die erste Partie gegen Neuseeland ausgetragen wird. Auch zu den weiteren Vorrundenspielen wird die Mannschaft am Vortag anreisen. Ursprünglich war geplant, dass sie wegen der politischen Spannungen nur an den Spieltagen in die USA fliegt. Das waren die Nachrichten. Das Wetter. In der Nacht abklingende Schauer und stellenweise Auflockerungen bei Tiefstwerten von 12 bis 8 Grad. Morgen dann wechselnd bewölkt mit Sonne und nur einzelne Schauer, Höchstwerte 15 bis 19 Grad und windig. Am Dienstag mehr Sonne, stellenweise Regen und ansteigende Temperatur. Und am Mittwoch heiter bis wolkig, selten Schauer bis 27 Grad. Am Donnerstag und Freitag dann heiter bis wolkig und Temperaturanstieg auf 30 Grad und mehr. Die Zeit 20.03 Uhr.
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1: Um 21 Uhr mit Jean-Marc Heukemes. Im französischen Alpenkurort Evian sind die Staats- und Regierungschefs zum G7-Gipfel zusammengekommen. US-Präsident Donald Trump traf sich zunächst mit seinem Gastgeber, Frankreichs Präsidenten Emmanuel Macron. Beide berieten über die Kriege im Iran und der Ukraine. Trump kündigte an, er werde seinen Vize J.D. Vance am Freitag zur Unterzeichnung des Iran-Abkommens in die Schweiz schicken. Weiter sagte Trump, er habe getrennte Telefonate mit dem russischen Präsidenten Wladimir Putin und dem ukrainischen Staatschef Volodymyr Zelensky geführt. Dieser wird morgen zum G7-Gipfel erwartet. Die EU hat die Beitrittsverhandlungen mit der Ukraine begonnen. Vertreter beider Seiten starteten am Abend in Luxemburg offiziell die Gespräche zum ersten Themenblock. Dabei geht es um das Justizsystem, den Schutz von Grundwerten und um Sicherheit. Die Bewerber müssen nachweisen, dass ihre Rechtssysteme, der Grenzschutz und die Polizei den EU-Standards entsprechen. Am späteren Abend sollen noch die Gespräche mit Moldau beginnen. In Ungarn kann der abgewählte Ministerpräsident Viktor Orbán nie mehr in das Amt zurückkehren. Das Parlament in Budapest änderte mit 2/3 Mehrheit die Verfassung. Wer mehr als 8 Jahre regiert hat, darf demnach kein Ministerpräsident mehr werden. Orbán blickt auf insgesamt 20 Amtsjahre zurück. Die Beschränkung war eines der Wahlversprechen des neuen ungarischen Regierungschefs. Sachsen-Anhalts Verkehrsministerin Lydia Hüskens hat sich besorgt geäußert über den drohenden Stillstand bei bundesweit mehr als 90 Bahnprojekten. Hintergrund ist die Antwort der Bundesregierung auf eine Anfrage der Grünen, wonach für diese Vorhaben nicht genug Geld bereitsteht. Hüskens sagte dem MDR, das könne sie nicht nachvollziehen. Durch das Sondervermögen Infrastruktur gebe es eine unglaublich hohe Summe genau für solche Vorhaben. Im Ernstfall wären auch Projekte in Sachsen-Anhalt betroffen. Bei der Fußball-Weltmeisterschaft hat Neuling Kap Verde für eine Sensation gesorgt. Die Westafrikaner blamierten den Titel mit Favoriten und Europameister Spanien mit einem 0:0. Unterdessen dürfen die iranischen Fußballer nun doch in den USA übernachten. Infolge des Krieges sollte die Mannschaft erst an Spieltagen in die USA ein- und nach den Partien sofort wieder ausreisen. Das waren die Nachrichten. Das Wetter. In der Nacht abklingende Schauer und stellenweise Auflockerungen bei Tiefstwerten von 12 bis 8 Grad. Morgen dann wechselnd bewölkt mit Sonne und einzelne Schauer. Höchstwerte 15 bis 19 Grad und windig. Am Dienstag mehr Sonne, auch Regen und steigende Temperatur. Und am Mittwoch heiter bis wolkig. Selten Schauer bis 27 Grad und am Donnerstag und Freitag heiter bis wolkig und Temperaturanstieg auf bis zu 30 Grad. Die Zeit 21.03 Uhr.
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1: Um 22 Uhr mit Jean-Marc Heukemes. Im französischen Alpenkurort Evian sind die Staats- und Regierungschefs zum G7-Gipfel zusammengekommen. US-Präsident Donald Trump traf sich zunächst mit seinem Gastgeber Frankreichs Präsidenten Emmanuel Macron. Beide berieten über die Kriege im Iran und der Ukraine. Trump kündigte an, er werde seinen Vize J.D. Vance am Freitag zur Unterzeichnung des Iran-Abkommens in die Schweiz schicken. Weiter sagte Trump, er habe getrennte Telefonate mit dem russischen Präsidenten Wladimir Putin und dem ukrainischen Staatschef Volodymyr Zelensky geführt. Dieser wird morgen zum G7-Gipfel erwartet. Die EU hat die Beitrittsverhandlungen mit der Ukraine begonnen. Vertreter beider Seiten starteten am Abend in Luxemburg offiziell die Gespräche zum ersten Themenblock. Dabei geht es um das Justizsystem, den Schutz von Grundwerten und um Sicherheit. Die Bewerber müssen nachweisen, dass ihre Rechtssysteme, der Grenzschutz und die Polizei den EU-Standards entsprechen. Am späteren Abend sollen noch die Gespräche mit Moldau beginnen. In Ungarn kann der abgewählte Ministerpräsident Viktor Orbán nie mehr in das Amt zurückkehren. Das Parlament in Budapest änderte mit 2/3 Mehrheit die Verfassung. Wer mehr als 8 Jahre regiert hat, darf demnach kein Ministerpräsident mehr werden. Orbán blickt auf insgesamt 20 Amtsjahre zurück. Thüringen geht neue Wege beim Bau von Solaranlagen. In den kommenden Wochen sollen 30.000 Hausbesitzer angeschrieben werden. Sie erhalten eine individuelle Einschätzung dazu, wie viel Strom ihr Dach erzeugen könnte, was der Einbau einer Solaranlage kostet und wann sie sich rechnet. Auch eine kostenlose Beratungshotline soll angeboten werden. Mit dem Projekt soll herausgefunden werden, ob gezielte Informationen mehr bewirken als klassische Förderprogramme. Bei der Fußball-Weltmeisterschaft hat Neuling Kap Verde für eine Überraschung gesorgt. Die Westafrikaner blamierten den Titel mit Favoriten und Europameister Spanien mit einem 0:0. Unterdessen dürfen die iranischen Fußballer nun doch in den USA übernachten. Infolge des Krieges sollte die Mannschaft erst an Spieltagen in die USA ein- und nach den Partien sofort wieder ausreisen. Das waren die Nachrichten. Das Wetter. In der Nacht abklingende Schauer und stellenweise Auflockerungen bei Tiefstwerten von 12 bis 8 Grad. Morgen dann wechselnd bewölkt mit Sonne, einzelne Schauer, Höchstwerte 15 bis 19 Grad und windig. Am Dienstag mehr Sonne, stellenweise Regen, ansteigende Temperatur. Und am Mittwoch heiter bis wolkig, selten Schauer bis 27 Grad. Und am Donnerstag und Freitag heiter bis wolkig und Temperaturanstieg auf 30 Grad und mehr. Die Zeit 22.03 Uhr.
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1: Um 23 Uhr mit Martin Wilhelmi. In Evian in Frankreich hat am Abend der G7-Gipfel begonnen. Zum Auftakt ging es um das Rahmenabkommen zwischen den USA und dem Iran zu einem Ausweg aus dem Krieg. Aus der Nachrichtenredaktion Karin Busche.
2: Los ging es mit einem Arbeitsessen und damit, dass US-Präsident Trump die Gipfelteilnehmer über Details des Abkommens mit dem Iran informiert hat. Denn da waren ja viele Fragen offen. Virtuell ist die Vereinbarung bereits von beiden Seiten unterzeichnet worden, sagt Trump. Der Iran hat das bestätigt. Die richtige Unterschrift soll dann am Freitag folgen, in der Schweiz. Außerdem soll die Straße von Hormuz bis spätestens Freitag komplett geöffnet sein, so Trump. Beobachter halten das aber für unrealistisch wegen der vielen Seeminen.
1: Israel will sich vorerst nicht aus dem Süden des Libanon zurückziehen. Ministerpräsident Netanyahu sagte, die Truppen blieben vorerst in der sogenannten Sicherheitszone. Israel sei vor der Vernichtung gerettet worden, doch der Kampf sei noch nicht vorbei. Man werde weiterhin Bedrohungen in der Region abwehren, so Netanyahu. Bildungschancen hängen in Deutschland nach wie vor stark von der sozialen Herkunft ab. Das steht im Nationalen Bildungsbericht, der heute in Berlin vorgestellt wurde. Große Defizite gibt es demnach vor allem bei Kindern von Alleinerziehenden oder mit Migrationshintergrund. Bundesbildungsministerin Prien verwies darauf, dass es schon beim Eintritt in die Schule sehr große Unterschiede, zum Beispiel bei Sprachkenntnissen, gibt. Deshalb müsse gerade die Förderung in Kitas weiter ausgebaut werden. Die Fußball-Weltmeisterschaft hat ihre erste Sensation. Europameister Spanien hat gegen Außenseiter Kap Verde trotz drückender Überlegenheit nur 0:0 gespielt. Aus dem ARD-WM-Team Thomas Kunze.
3: Das Team um Kapitän Rodri kontrollierte den Ball, spielte mehr als 800 Pässe und schoss 27 Mal auf das gegnerische Tor. Es fehlten aber grundlegende Zutaten für einen Treffer. Präzision, Intensität, Aggressivität und vor allen Dingen Tiefe reichten nicht aus, um stark verteidigende Westafrikaner zu bezwingen. Hinzu kam auch ein starker Torhüter Vujinha, dem in der ersten Halbzeit noch die Latte half. Auch die Einwechslung von Superstar Lamine Yamal nach ca. 70 Minuten brachte nur kurzfristige Ideen. Und am Ende hätte Borges per Kopf den Außenseiter zu einer noch größeren Sensation führen können. Unai Simon aber hielt sicher auf der Linie.
1: Und im zweiten Abendspiel haben sich Belgien und Ägypten soeben 1:1 getrennt. Das waren die Nachrichten. Das Wetter in Deutschland. In der kommenden Nacht ist es meist bewölkt und häufig trocken, bei Tiefstwerten von 15 bis 4 Grad. Morgen heiter bis wolkig, vereinzelt Schauer oder Gewitter, bei 16 Grad auf den nordfriesischen Inseln und bis zu 30 Grad am Oberrhein. Am Mittwoch gebietsweise Schauer, vereinzelt wieder Gewitter, bei dann 18 bis 32 und am Donnerstag heiter bis wolkig oft trocken, bei dann 19 bis 36 Grad. Es ist 23.03 Uhr.
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1: Um 0 Uhr mit Ronald Lessig. In Evian in Frankreich hat am Abend der G7-Gipfel begonnen. Zum Auftakt ging es um das Rahmenabkommen zwischen den USA und dem Iran zu einem Ausweg aus dem Krieg. Aus der Nachrichtenredaktion Karen Busche.
2: Los ging es mit einem Arbeitsessen und damit, dass US-Präsident Trump die Gipfelteilnehmer über Details des Abkommens mit dem Iran informiert hat. Denn da waren ja viele Fragen offen. Virtuell ist die Vereinbarung bereits von beiden Seiten unterzeichnet worden, sagt Trump. Der Iran hat das bestätigt. Die richtige Unterschrift soll dann am Freitag folgen in der Schweiz. Außerdem soll die Straße von Hormuz bis spätestens Freitag komplett geöffnet sein, so Trump. Beobachter halten das aber für unrealistisch wegen der vielen Seeminen.
1: Israel will sich vorerst nicht aus dem Süden des Libanon zurückziehen. Ministerpräsident Netanyahu sagte, die Truppen blieben vorerst in der sogenannten Sicherheitszone. Israel sei vor der Vernichtung gerettet worden, doch der Kampf sei noch nicht vorbei. Man werde weiterhin Bedrohungen in der Region abwehren, so Netanyahu. Bildungschancen hängen in Deutschland nach wie vor stark von der sozialen Herkunft ab. Das steht im nationalen Bildungsbericht, der heute in Berlin vorgestellt wurde. Große Defizite gibt es demnach vor allem bei Kindern von Alleinerziehenden oder mit Migrationshintergrund. Bundesbildungsministerin Prien verwies darauf, dass es schon beim Eintritt in die Schule sehr große Unterschiede, zum Beispiel bei Sprachkenntnissen, gibt. Deshalb müsse gerade die Förderung in Kitas weiter ausgebaut werden. Bei der Fußball-WM läuft der 5. Spieltag. Dabei haben sich am späten Abend Belgien und Ägypten 1:1 getrennt. Zuvor hatte Kap Verde für eine faustdicke Überraschung gesorgt und Europameister Spanien ein 0:0 abgetrotzt. Aus dem ARD-WM-Team Silke Heine.
3: Kap Verdes Keeper Virginia avancierte nach Abpfiff der Partie binnen Minuten zum Social-Media-Star. Medial besonders im Blickpunkt steht ab 3 Uhr unserer Zeit die Partie Iran gegen Neuseeland. Ein Gericht in Los Angeles hat noch vor Anpfiff des Spiels entschieden, dass die FIFA die historische Flagge des Irans, die ein Symbol der Opposition ist, verbieten darf. Der Iran, der darauf besteht, dass die offizielle Flagge gehisst wird, hatte bei politischen Botschaften im Stadion mit Spielabbruch gedroht und die FIFA für die Sicherstellung in die Pflicht genommen.
1: Das waren die Nachrichten. Das Wetter in Deutschland. In der Nacht bewölkt und oft trocken bei Tiefstwerten zwischen 15 und 4 Grad. Tagsüber heiter bis wolkig, regional auch länger freundlich. Vereinzelt muss noch mit Schauern oder Gewittern gerechnet werden. Bei 16 Grad auf den nordfriesischen Inseln und bei bis zu 30 Grad am Oberrhein. Am Mittwoch ist es gebietsweise regnerisch, vereinzelt Gewitter, 18 bis 32 Grad. Am Donnerstag ist heiteres Wetter, wolkig, oft ist es trocken, die Höchstwerte dann 19 bis 36 Grad. Die Zeit 0:03 Uhr.
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1: Um 1 Uhr mit Ronald Lessig. In Evian in Frankreich hat am Abend der G7-Gipfel begonnen. Zum Auftakt ging es um das Rahmenabkommen zwischen den USA und dem Iran zu einem Ausweg aus dem Krieg. Aus der Nachrichtenredaktion Karen Busche.
2: Los ging es mit einem Arbeitsessen und damit, dass US-Präsident Trump die Gipfelteilnehmer über Details des Abkommens mit dem Iran informiert hat. Denn da waren ja viele Fragen offen. Virtuell ist die Vereinbarung bereits von beiden Seiten unterzeichnet worden, sagt Trump. Der Iran hat das bestätigt. Die richtige Unterschrift soll dann am Freitag folgen, in der Schweiz. Außerdem soll die Straße von Hormuz bis spätestens Freitag komplett geöffnet sein, so Trump. Beobachter halten das aber für unrealistisch wegen der vielen Seeminen.
1: Israel will sich vorerst nicht aus dem Süden des Libanon zurückziehen. Ministerpräsident Netanyahu sagte, die Truppen blieben vorerst in der sogenannten Sicherheitszone. Israel sei vor der Vernichtung gerettet worden, doch der Kampf sei noch nicht vorbei. Man werde weiterhin Bedrohungen in der Region abwehren, sagte Netanyahu. Beim Absturz eines US-Kampfflugzeuges in Kalifornien sind vermutlich alle 8 Besatzungsmitglieder ums Leben gekommen. Vom Luftwaffenstützpunkt Edwards hieß es, der Bomber vom Typ B-52 sei kurz nach dem Start von der Basis nordöstlich von Los Angeles am Boden zerschellt. Auf Fernsehaufnahmen war eine verkohlte Fläche zu sehen, von der Rauch aufstieg. Der Flugbetrieb der Air Force-Basis wurde eingestellt. Boeing B-52-Kampfflugzeuge sind seit den 1950er Jahren im Einsatz und wurden seit Ende des Kalten Krieges mehrfach modernisiert. Bei der Fußball-WM in den USA, Kanada und Mexiko ist Kap Verde eine Sensation gelungen. Der Mannschaft des afrikanischen Inselstaates erkämpfte sich gegen Europameister Spanien ein 0:0. Auch Belgien schaffte anschließend keinen Sieg gegen Ägypten. Aus dem ARD-WM-Team Silke Heine.
3: Die Roten Teufel haben eine Blamage zum Start gerade noch abgewendet. Lange Zeit war Ägypten spielbestimmend, führte auch mit 1:0. Dank eines Eigentores der Mannschaft um Geburtstagskind Mo Salah gingen die Belgier aber nicht leer aus, haben nach dem 1:1 einen Punkt auf dem Konto. Vor dem Stadion von Miami haben vor Anpfiff der Partie zwischen Iran und Neuseeland Iraner mit den historischen Flaggen des Landes demonstriert. Sollten diese auch im Stadion zu sehen sein, droht der Iran mit einem Spielabbruch. Die aktuelle Regierung des Landes hatte die FIFA aufgefordert, politische Botschaften in der Arena zu unterbinden.
1: Das waren die Nachrichten. Das Wetter in Deutschland. In der Nacht bewölkt und trocken bei 15 bis 4 Grad. Tagsüber heiter bis wolkig, vereinzelt noch Schauer oder Gewitter bei 16 Grad auf den nordfriesischen Inseln und 30 Grad am Oberrhein. Am Mittwoch gebietsweise Schauer bei 18 bis 32 Grad. Am Donnerstag heiter bis 36 Grad. Die Zeit, es ist 1:03 Uhr.
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1: Um 2 Uhr mit Ronald Lessig. In Evian in Frankreich hat am Abend der G7-Gipfel begonnen. Zum Auftakt ging es um das Rahmenabkommen zwischen den USA und dem Iran zu einem Ausweg aus dem Krieg. Aus der Nachrichtenredaktion Karen Busche.
2: Los ging es mit einem Arbeitsessen und damit, dass US-Präsident Trump die Gipfelteilnehmer über Details des Abkommens mit dem Iran informiert hat. Denn da waren ja viele Fragen offen. Virtuell ist die Vereinbarung bereits von beiden Seiten unterzeichnet worden, sagt Trump. Der Iran hat das bestätigt. Die richtige Unterschrift soll dann am Freitag folgen, in der Schweiz. Außerdem soll die Straße von Hormuz bis spätestens Freitag komplett geöffnet sein, so Trump. Beobachter halten das aber für unrealistisch wegen der vielen Seeminen.
1: Die EU hat Beitrittsverhandlungen mit der Ukraine und Moldau begonnen. In Luxemburg ist hierzu